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1: Die Nachrichten mit Ronald Lessig. Guten Morgen. Die Bundesregierung wird umgebildet, nachdem Unionsfraktionschef Spahn zurückgetreten ist. Nach Medienberichten soll Gesundheitsministerin Wagen neue Kanzleramtschefin werden. Sabine Henkel, WDR Berlin.
2: Wenn sich das bestätigt, wäre das die Neuaufstellung im Kabinett, über die seit Tagen spekuliert wird. Bundeskanzler Friedrich Merz hatte das bisher zumindest nicht ausgeschlossen. Und da Thorsten Frey aus dem Kanzleramt in die Fraktion wechseln soll, ist sein Posten vakant. Nina Wagen hat Merz offenbar überzeugt, das Management im Kanzleramt übernehmen zu können. Sie wäre die erste Frau überhaupt, die auf den Posten im Kanzleramt wechselt. Carsten Linnemann, der jetzige CDU-Generalsekretär, würde dann Gesundheitsminister werden und müsste wichtige Reformen umsetzen, zum Beispiel die Pflegereform.
1: Das NRW-Justizministerium geht davon aus, dass Hinweise auf einen geplanten Aufstand in der JVA Siegburg ernst waren. Der Hinweisgeber sei zuverlässig. Minister Limbach hat gestern das Gefängnis besucht und gesagt:
3: Unabhängig davon, wie die weiteren Ermittlungen nun verlaufen, es war absolut korrekt, dass hier nicht das geringste Risiko eingegangen worden ist. Der Schutz und die Unversehrtheit unserer Bediensteten stehen für uns an erster Stelle.
1: Wegen der Hinweise eines Gefangenen hatte es am Dienstag einen Großeinsatz der Polizei an der JVA Siegburg gegeben. In Südeuropa kämpfen die Feuerwehren gegen Waldbrände. Am schwersten betroffen ist die Atlantikküste bei Bordeaux. Dort wurden 20.000 Menschen in Sicherheit gebracht. Nahe der spanischen Hauptstadt Madrid mussten 3.500 Menschen ihre Häuser verlassen. Auch auf der italienischen Insel Sizilien steht ein Wald in Flammen. Und auch das ist wichtig. US-Präsident Trump hat neue Zölle gegen rund 60 Länder angekündigt, darunter die EU. Er begründet das damit, dass die betroffenen Staaten zu wenig gegen Zwangsarbeit tun. In Regensburg hat die Polizei einen 20-Jährigen in einer Bank festgenommen. Er soll einen Mann mit einem Messer angegriffen und tödlich verletzt haben. Die Bahnstrecke zwischen Neuss und Dormagen ist momentan gesperrt. Grund sind Personen auf der Strecke. Nach Bahnangaben kommt es zu Zugausfällen und Verspätungen. Der DFB will sich am Vormittag offiziell äußern, wer neuer Fußball-Bundestrainer wird. Es wird erwartet, dass Jürgen Klopp für diese Position vorgestellt wird. Nach Medienberichten müssen die Verbandsgremien dem Vertrag noch zustimmen. Klopp gilt als Hoffnungsträger. Er soll die Nationalmannschaft nach dem WM-Desaster in die Weltspitze zurückführen. Das Wetter in Nordrhein-Westfalen. In der Nacht trocken bei 13 bis 7 Grad, tagsüber sonnig. Dazu in Remscheid bis 22, in Warburg bis 23 und in Unna bis 24 Grad. Am Samstag erst sonnig, später wolkig bis 30 Grad. Das war WDR aktuell.
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0: zigtausend Menschen in Sicherheit gebracht, darunter viele Urlauber. Kai Rienecker, WDR Paris.
1: Hier sind jetzt in kurzer Zeit innerhalb von 1,5 Tagen 700 Feuerwehrleute untergebracht worden, die hier beim Brand gerade bei der Bekämpfung sind. Es gibt auch Löschfahrzeuge, die im Einsatz sind und trotzdem gelingt es ihnen nicht, diesen Brand in den Griff zu kriegen. Das liegt einfach daran, dass wir es hier mit einer neuen Dimension von Brennen zu tun haben. Hier an diesem Ort hat es seit 2 Monaten nicht mehr geregnet, haben mir die Anwohner gesagt. Wenn dann noch wie im Moment rund 40 Brände insgesamt in Frankreich parallel sind, dann gerät auch eine solche Berufsfeuerwehr, die gut geschult ist, an ihre Grenzen.
0: Waldbrände toben auch in 2 spanischen Regionen. Dort wurde ein Notstand nationaler Tragweite ausgerufen. US-Präsident Trump hat neue Zölle gegen rund 60 Länder angekündigt, darunter auch die EU. Die Aufschläge bis 12,5% treten am Morgen unserer Zeit in Kraft. Trump begründet die Zölle damit, dass die betroffenen Staaten seiner Ansicht nach zu wenig gegen Zwangsarbeit tun. Bei Haribo legen die Beschäftigten heute die Arbeit nieder. Ab 5 Uhr ruht im Werk in Bonn die Produktion. Die Gewerkschaft Nahrung, Genuss, Gaststätten hat zu einem 18-stündigen Warnstreik aufgerufen. Sie fordert 5,8% mehr Lohn. Die Arbeitgeberseite hat das als zu hoch abgelehnt. Und auch das ist wichtig. Die Bundesregierung wird umgebildet. Medienberichten zufolge wird Gesundheitsministerin Wagen neue Kanzleramtschefin. Ihren Posten bekommt CDU-Generalsekretär Linnemann. In Bonn dauert es noch mindestens 4 Wochen, bis alle Straßenbahnen wieder einsetzbar sind. An 60 Zügen haben die Stadtwerke Probleme an den Rädern entdeckt. Das Oberverwaltungsgericht Münster will heute über die Enteignung am Braunkohletagebau entscheiden. Es geht um ein Grundstück, das der Bund für Umwelt- und Naturschutz nicht hergeben will. RWE will es übernehmen. Auf einer Baustelle in Detmold arbeitet jetzt ein 3D-Drucker. Das Gerät zieht Betonwände hoch. 870 Quadratmeter Fläche werden vom Drucker übernommen. Bauleiter Chris Brandstedt.
2: Wir haben hier deutlich weniger Personal im Einsatz als beim konventionellen Bau. Somit adressieren wir auch den Fachkräftemangel. Dann können wir eine höhere Geschwindigkeit abfahren, wir können Bauzeiten verkürzen. Und das große Ziel ist natürlich, irgendwann auch wirtschaftlicher zu sein.
0: Ziel ist es, dass es nur noch 2 Tage dauert, bis die entsprechenden Etagen fertig sind. Das Wetter in Nordrhein-Westfalen, heute erst bewölkt, später sonnig. Dazu in Remscheid bis 22 Grad, in Warburg bis 23 und in Unna bis 24 Grad. Und das war WDR aktuell.
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1: Die Nachrichten mit Ronald Lessig. Guten Morgen. Wegen der Waldbrände hat Frankreich andere Staaten um Hilfe gebeten. Es sei der Zivilschutzmechanismus der EU beantragt worden, teilte Präsident Macron in der Nacht mit. An der Atlantikküste wurden 20.000 Menschen in Sicherheit

0: Nahrung, Genuss, Gaststätten. Monika Fliegner-Kohl, WDR Bonn.
1: Ab 5 Uhr sollen rund 450 Beschäftigte der Früh- und der Spätschicht ihre Arbeit niederlegen. Damit wollen sie Druck auf die Arbeitgeberseite ausüben. Mitte August steht nämlich die nächste Verhandlungsrunde an. Während die Gewerkschaft 5,8% mehr Lohn fordert, hat die Arbeitgeberseite bisher 2% und eine Einmalzahlung von 156 Euro angeboten. Insgesamt geht es um rund 17.000 Beschäftigte in der Süßwarenbranche in NRW.
0: US-Präsident Trump hat neue Zölle gegen rund 60 Länder angekündigt, darunter auch die Europäische Union. Die Aufschläge bis 12,5% treten am Morgen unserer Zeit in Kraft. Trump begründet die Zölle damit, dass die betroffenen Staaten seiner Ansicht nach zu wenig gegen Zwangsarbeit tun. Und auch das ist wichtig. Die Bundesregierung wird umgebildet. Medienberichten zufolge wird Gesundheitsministerin Waken neue Kanzleramtschefin. Ihren Posten bekomme CDU-Generalsekretär Linnemann. Der DFB will sich am Vormittag äußern, wer neuer Fußball-Bundestrainer wird. Es wird erwartet, dass Jürgen Klopp vorgestellt wird. Nach Medienberichten müssen die Verbandsgremien dem Vertrag noch zustimmen. Auf der Rheinkirmes in Düsseldorf steht der Höhepunkt an. Das große Feuerwerk findet am Abend statt. Auch eine weitere Kunstshow mit Drohnen ist vorgesehen. In Duisburg jährt sich heute die Love Parade-Katastrophe zum 16. Mal. Die offizielle Gedenkfeier für die 21 Todesopfer wird zum ersten Mal von der Stadt organisiert. Bisher hat das eine Opferstiftung gemacht. Sie war aber nur auf Zeit angelegt und ist seit Ende vergangenen Jahres aufgelöst. Das Wetter in Nordrhein-Westfalen. Heute erst bewölkt, später sonnig. Dazu in Porta Westfalica bis 22 Grad, in Dortmund bis 23 und in Bonn bis 24 Grad. Am Samstag erst sonnig, später wolkig, aber trocken bis 30 Grad. Und am Sonntag Gewitter, danach wieder sonnig bis 26 Grad. Das war WDR aktuell.
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1: Um 6 Uhr mit Raphael Krämer. Wir schauen in die USA. Das oberste Gericht hat viele Zölle von US-Präsident Trump Anfang des Jahres gekippt. Deswegen sind sie heute Nacht ausgelaufen. Damit ist das Thema aber nicht vom Tisch. Heute Nacht hat Trump wieder neue Zölle beschlossen, in gleicher Höhe wie vorher und auch unter anderem gegen die EU. Begründung, die betroffenen Länder setzen sich nicht genug gegen Zwangsarbeit ein. In der Politik sollen einige Leute ihren Posten wechseln. Gestern Abend kam raus, dass Nina Wagen wohl Ministerin im Kanzleramt wird. Außerdem wird Carsten Linnemann neuer Gesundheitsminister. Dieser Personalwechsel war nötig, weil Jens Spahn letzte Woche zurückgetreten war. Seinen Posten als Chef von CDU und CSU im Bundestag übernimmt Thorsten Frey. Wer in Bonn mit der Bahn unterwegs ist, muss sich weiter auf Probleme einstellen. Die Stadtwerke Bonn haben gesagt, dass die Bahnen in der Stadt länger stillstehen als bisher gedacht. Anfang der Woche wurde ein Großteil der Stadtbahnen aus

0: Touristen zum Beispiel Campingplätze verlassen. Frankreichs Präsident Macron hat mittlerweile um Hilfe bei anderen EU-Ländern gefragt. Löschflugzeuge und Hubschrauber sollen aus Kroatien, Portugal und Tschechien kommen. Wenn es in den nächsten Tagen weniger Lakritzschnecken im Supermarkt gibt, liegt das vielleicht hier dran. Bei Haribo in Bonn wird heute gestreikt. In dem Wert arbeiten rund 600 Leute, die aufgerufen sind, ihre Arbeit niederzulegen. Es geht um mehr Geld. Die Gewerkschaft sagt, dass es zu Ausfällen bei der Produktion kommen kann. Viele Details sind schon durchgesickert in den letzten Tagen und Wochen. Heute soll alles offiziell gemacht werden. Jürgen Klopp wird wohl neuer Bundestrainer. Der DFB hat für den Vormittag zu einer Pressekonferenz eingeladen. Das Wetter bringt erstmal Wolken, dann aber auch öfter Sonne. In Bremen sind 22 Grad möglich, in Berlin und Dortmund 23. Morgen wird es oft sonnig und spürbar wärmer mit 27 bis 30 Grad. Am Sonntag ist dann in vielen Regionen es bewölkt und teils auch nass, auch wenn es erst noch Sonne geben kann.
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1: Um 6.30 Uhr mit Raphael Krämer. US-Präsident Trump hat eine neue Begründung für seine Zölle. Dieses Mal ist es Zwangsarbeit. Er wirft rund 60 Ländern weltweit vor, nicht genug dagegen zu machen, auch der EU. In den USA hat das oberste Gericht Präsident Trumps Zölle Anfang des Jahres gekippt. Dann hat er sie mit einem anderen Gesetz begründet. Jetzt ist es das nächste. Bundeskanzler Merz nutzt den Rücktritt von Jens Spahn offenbar dazu, um seine Regierung umzubauen. Bekannt war schon, dass Kanzleramtsminister Frei für Spahn nachrückt als Chef von CDU und CSU im Bundestag. Jetzt ist bekannt geworden, Nina Waken übernimmt Freis Job im Kanzleramt. Sie war bisher Gesundheitsministerin. Da kommt Carsten Linnemann ins Amt, bisher CDU-Parteimanager. Es ist heute Abend das Highlight am Abschlusswochenende der Rheinkirmes in Düsseldorf, das große Feuerwerk. Letztes Jahr gab es einen Zwischenfall mit einer tieffliegenden Rakete. Dieses Mal soll alles glatt gehen, sagt ein Kirmesorganisator.
2: Sollte es tatsächlich nochmal dazu kommen, dass wir einen Querschläger zu verzeichnen haben, prallen die gegen 2,60 Meter hohe Containerwände und dann würde die Kugel entsprechend in den Container explodieren, aber nicht mehr in die Menschenmenge fliegen.
1: In New York hat Spider-Man einen Rollstuhlfahrer gerettet. Tatsächlich hatte der Mann noch sein Kostüm an, weil er gerade von einer Feier mit dem Thema Superhelden kam. Der Rollstuhlfahrer hatte gerade Probleme, über eine sechsspurige Straße zu kommen. Eine Verkehrskamera hat gefilmt, wie Spider-Man ihm über den Zebrastreifen half. Das Wetter. Wolken und Sonne wechseln sich ab. In Bremen bei 22 Grad, in Berlin und Mönchengladbach bei 24 Grad.
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1: Um 7 Uhr mit Raphael Krämer. Die Feuerwehr in Frankreich kämpft weiter gegen starke Waldbrände, unter anderem in der Region rund um Bordeaux im Südwesten des Landes. Da machen gerade auch viele Urlaub. Mehr dazu von Annika Honneff.
2: In der Region rund um Bordeaux wurden mittlerweile knapp 30.000 Menschen aus den Dörfern evakuiert, darunter auch viele Touristen. Viele sind erstmal in zum Beispiel Turnhallen untergekommen. Der französische Präsident Macron will Hilfe aus anderen EU-Ländern holen. Für solche Katastrophenfälle gibt es nämlich ein bestimmtes Abkommen in der EU. Macron sagt, dass bald Löschflugzeuge und Hubschrauber zum Beispiel aus Portugal und der Slowakei kommen sollen.
1: Die USA verhängen neue Zölle, um alles beim Alten zu lassen. Wegen einer Gerichtsentscheidung hat sich Präsident Trump schon Anfang des Jahres eine Übergangslösung überlegt. Die ist gerade ausgelaufen. Jetzt begründet er die Zölle gegen 60 Länder weltweit damit, dass sie angeblich zu wenig gegen Zwangsarbeit machen. Davon ist auch die EU und damit auch Deutschland betroffen. Wer im Moment in Bonn von A nach B will, der ist wahrscheinlich oft am Verzweifeln. Die Nordbrücke ist ja seit Anfang Juni dicht, aber gestern hat die Stadt auch noch gesagt, dass die Stadtbahnen erstmal weiter nicht fahren können, und zwar bis mindestens Mitte August. Eigentlich sollten die in den nächsten Wochen wieder laufen. Wie es in Bonn weitergeht, will die Stadt heute sagen. In Deutschland ist fast jedes zweite Freibad kaputt. Die Betreiber haben ihrem Verband gesagt, 45% der Bäder müssen dringend saniert werden. Bei nochmal rund 30% stehen kleinere Reparaturen an. Bei der Umfrage kam auch raus, ein Viertel der

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1: Einen wunderschönen guten Morgen, buongiorno, ihr Belli. Begrüßung Italian Style, damit es hängen bleibt. Wiederholt es einfach am Morgen mehrmals.
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0: Celeste singt von Stop This Flame in Cosmo 7.05 ist es. Warum eigentlich? Buongiorno, Raga. Falls ihr noch im Bett liegt, bleibt einfach entspannt liegen mit Cosmo, liebe Ladies vor allem. Wann seid ihr das letzte Mal gekommen? Studien zeigen immer wieder, Menschen mit Vulva kommen beim Sex seltener zum Orgasmus.
1: Also es ist auch so ein bisschen so ein Mythos, dass es so wahnsinnig schwer ist, eine Frau zum Orgasmus zu bringen. Die meisten meiner Umfrage brauchen keine 30 Sekunden bei ihrer eigenen Masturbation.
0: Sextoy-Entwicklerin Jana Zündorf findet, der weibliche Orgasmus ist gar kein Hexenwerk. Hexenwert. Charlotte Groß-Honacker ist da aus dem Cosmo-Team. Was ist da los?
2: Ja, dafür gibt es sogar einen Begriff, den sogenannten Orgasm Gap, also die Orgasmuslücke.
0: Aha.
2: Die letzte große Studie aus 2024 dazu stammt aus den USA und sie zeigt, beim heterosexuellen Sex ist die Wahrscheinlichkeit für Frauen deutlich geringer, einen Orgasmus zu haben, als jetzt zum Beispiel bei der Masturbation oder beim Sex zwischen Frauen. Ich habe dazu mit Kiana aus Köln gesprochen.
3: Bei mir ist es generell anders, weil ich halt homosexuell sozialisiert bin und da ist das Thema einfach irgendwie ein bisschen freier auch in der Kommunikation, habe ich das Gefühl, dass einfach viel früher auch schon über Sex gesprochen wird.
2: Und eine Freundin von ihr meinte dann noch,
4: es ist ja auch unterrepräsentiert, wenn man auch überlegt, dass in medizinischen Büchern sehr lange die Klitoris zum Beispiel gar nicht dargestellt wurde. Es ist ja auch erst seit ein paar Jahren so und es wird ja auch so hingenommen, dass man nicht immer zum Orgasmus kommt.
2: Wichtig ist aber auch, guter Sex hängt jetzt nicht

0: automatisch davon ab, ob wir zum Höhepunkt kommen. Mhm. Deshalb sprechen eben manche Wissenschaftlerinnen heute lieber darüber, dass Lust generell wichtiger ist als der Orgasmus. Naja, und da gibt es halt eben auch ein Gap zwischen den Geschlechtern.
1: Ja, wen wundert's? Männliche Lust ist ja ständig das Ding in den Medien. Wie sieht's mit Masturbation aus? Gibt's da auch einen Gap?
0: Natürlich, da gibt's auch eine Lücke. Okay. Wie sollte es anders sein? Weiblicher Solo-Sex ist halt eben immer noch ein Riesentabu. Jana Zündorf hat für ihre Masterarbeit mehr als 800 Menschen mit Vulva gefragt, ob und wie sie masturbieren. Und dabei hat sie festgestellt,
2: also Leute machen trotzdem dann die Art Masturbation, die für sie gut ist, aber sie schämen sich halt dabei. Und sie glauben, sie würden sich weniger schämen, wenn es normativer wäre, was sie machen würden. Wenn man sagt jetzt normaler Sex, denken die meisten Leute an heterosexuellen Penetrationssex, weil wir eben glauben, das ist richtiger Sex, wird der eben eine Masturbation oft reproduziert.
1: So, und oft ist es ja so, der Sex ist vorbei, wenn der Mann einen Orgasmus hatte, zumindest beim heterosexuellen Sex.
0: Und genau das spiegelt sich halt eben auch auf dem Markt für Sexspielzeug wieder. Viele Toys sind vor allem für Penetration gemacht. Dabei zeigen Zündorfs Daten, die meisten Menschen mit Vulva brauchen gar keine Penetration, um zu kommen. Eine Gruppe aus ihrer Umfrage fand sie dabei besonders spannend.
2: Jede sechste Person aus meiner Umfrage hat schon mal an irgendeinem Punkt ihres Lebens, entweder mit einem Kissen oder einem Teddy oder einer Matratze oder irgendwie so einem textilen Objekt masturbiert, und zwar indem man das so reitet.
0: Ja, und dafür hat sie dann eben auch ein eigenes Sexspielzeug entwickelt.
1: Okay.
0: Ein Sattel, den man so ums Kissen schnallen kann, und der soll dann das Kissenreiten noch einfacher machen.
1: Krass, heißt also, beim Thema Sexspielzeug existieren viele blinde Flecken, vor allem wenn es um weibliche Lust geht. Pleasure Gap. Und was ihr dagegen tun könnt, gehört in
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0: Cosmon, eurem Freitagmorgen. Koffer gepackt, Nachbarn fürs Blumengießen klar gemacht, dann fehlt nur noch eins. Ein guter Grund, um wieder zurückzukommen zu uns ins Kosmoland aus dem Sommerurlaub. Sie vielleicht live erleben. 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So sind wir halt in Cosmo. 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

0: Wunderbare Ansage von Fido. Joy is coming. Wie so ein Mantra für euren Freitagmorgen. Cosmo hier. Buongiorno, Raga. Wer von euch demnächst in Italien unterwegs ist, es bleibt heiß in Städten wie Rom, kommt die Hitze aus allen Ecken gekrochen, gefühlt von oben, von den Häuserwänden, von den Kopfsteinpflastern, wie in einem Ofen eben. Wie gut, dass es da die Nasoni gibt, also die großen Nasen. Das sind so kleine Brunnen mit langem Wasserhahn. Da kriegt ihr kostenlos Wasser. Und jetzt hat sich Rom noch was einfallen lassen gegen die Hitze, auch kostenlos.
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1: Die Schlagzeile:
2: Rom lässt Menschen bei Hitze kostenlos ins Kino.
1: Die Details:
2: Tagsüber über 35 Grad, nachts zwischen 20 und 25. Das italienische Gesundheitsministerium hat für Rom die Alarmstufe Rot erlassen. Deswegen gibt es knapp 2 Wochen lang kostenlos Filme, 22 Vorführungen in 11 klimatisierten Kinos. Die Aktion heißt The Big Chill, wie ein US-Filmklassiker. Die Kinos zeigen italienische Filme und das Angebot ist offen für alle. Profitieren sollen aber vor allem Menschen, die zu Hause keine Klimaanlage haben. Alle Kinos zeigen gleichzeitig denselben Film.
1: Die Bedeutung:
2: Schätzungsweise die Hälfte aller italienischen Haushalte hat keine Klimaanlage. Gerade in großen Städten und Metropolen, wo sich die Hitze staut, ist es schwierig, der Hitze zu entkommen, vor allem am Mittag und Nachmittag. Bei der Abkühlaktion machen auch Museen und Bibliotheken mit. So tut die Stadt Rom aktiv etwas für die eigenen Bürger und Bürgerinnen. Gerade finanziell schwächere Menschen bekommen dadurch nicht nur einen niedrigschwelligen Zugang zu Kultur, sondern vor allem einen kostenlosen Hitzeschutz. Das Projekt zeigt, dass es für Städte einfache Möglichkeiten gibt, die Menschen während der Hitzewellen zu unterstützen.
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1: Um 7.30 Uhr mit Raphael Krämer. US-Präsident Trump hat eine neue Begründung für seine Zölle. Dieses Mal ist es Zwangsarbeit. Er wirft rund 60 Ländern weltweit vor, nicht genug dagegen zu machen, auch der EU. In den USA hat das oberste Gericht Trumps Zölle Anfang des Jahres gekippt. Dann hat er sie mit einem anderen Gesetz begründet. Jetzt ist es das nächste. In Frankreich wird die Waldbrandsituation immer dramatischer. Mittlerweile wurden knapp 30.000 Menschen in Sicherheit gebracht. Ganz im Südwesten bei Bordeaux mussten viele Touristen zum Beispiel Campingplätze verlassen. Frankreichs Präsident Macron hat mittlerweile nach Hilfe bei anderen EU-Ländern gefragt. Löschflugzeuge und Hubschrauber sollen aus Kroatien, Portugal und Tschechien kommen. Gerade kann man abstimmen, wie das Geld in Zukunft aussehen soll. Die Europäische Zentralbank zeigt dazu auf ihrer Seite Vorschläge für neue Euroscheine. Da gibt es unter anderem Designs zum Thema Vögel oder europäische Kultur. Bisher sind Bauwerke auf den Scheinen, die es aber nicht in echt gibt. Wir schauen nach Duisburg. 16 Jahre ist es her, dass es bei der Love Parade zu einer Massenpanik kam. 21 Menschen starben, viele wurden verletzt, als eine Panik in einem Tunnel ausbrach, dem einzigen Ein- und Ausgang zum Festivalgelände. Heute gibt es wieder eine Gedenkveranstaltung. Das Wetter bringt erstmal Wolken, dann aber auch öfter Sonne. In Bremen sind 22 Grad möglich, in Berlin 23 und in Münster 24 Grad.
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2: Wunderschönen guten Morgen, buongiorno, ihr Belli. Habt ihr schon Gassi-Runde gemacht mit Hund? Packt die Wasserflasche ein, um Hundipipi direkt wieder wegzuspülen in der Fußgängerzone von Chiasso in der italienischen Schweiz. Pinkeln die Hunde wohl besonders gerne an Laternen und aufs Kopfsteinpflaster. Und dieses Pipi müssen Hundefans jetzt mit Wasser wieder wegspülen. Sonst 100 Euro Strafe. Also ich hätte eine Laterne in Köln anzubieten, wo Hunde gerne hinpinkeln, weil eben immer alles nach Pipi stinkt. Einfach Wasser drüber und Fahrrad abstellen macht wieder Spaß.

Die Frage aller Fragen, bevor ihr euer Herzchen das Haus verlässt. Est-ce que tu m'aimes? Liebst du mich? Fragt Maître Gims. Ja, was denn jetzt? Si ou non? Ja oder nein? Wir wollen es wissen von ihm. Liebt er uns? Okay, aber ich sag euch, Cosmo liebt euch auf jeden Fall. Wir versüßen euch den Tag mit aktuellen Global Sounds wie die von Future.

0: Musik war einfach meine Flucht. Ich war im Dungeon und sah, wie Andre 3000 Texte schrieb, die später die Massen begeisterten. Ich schaute einfach nur zu, hab das Ganze aufgesaugt wie eine Fliege an der Wand. Mir kommen die Tränen, wenn ich daran denke, wie viel Arbeit ich mittlerweile reingesteckt habe. Doch damals im Dungeon habe ich einfach nur zugeschaut, wie Andre seine Texte aufgenommen hat. Und das schien so weit weg. Dann wollte ich etwas Besseres für mein Leben.
1: Also Future bei Andre inspiriert. Jetzt ist er mittlerweile bei seinem neuen Album, Album der Woche bei uns, The Real Me. Da erzählt er viel aus seinem Leben. 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

0: Liegt dir das auch so wie ich, dieses gerollte Brrr in den Songs? Tja, der Titel ist aber ohne R. Say so. Grazie, Doja Cat. Und einen wunderschönen guten Morgen euch. 7.50 Uhr ist es. 10 vor 8. Hey, ihr lieben Menschen in Berlin. Worauf freut ihr euch besonders dieses Wochenende?
1: Mit LGBT-Leute zu sein und so. Das freut mich einfach. Natürlich die Musik, einfach feiern. Und mit Leuten, also, die mich verstehen. Ich verstehe die und solche Sachen, ja.
0: Noch klingt sie voll lässig. Dana aus Berlin ist voll im CSD-Mut, möchte Ike Mel am Brandenburger Tor erleben. Heute Abend Konzert umsonst. Hammer. Hammer ist auch Berliner Pride dieses Jahr, macht aus Christopher Street Day einfach mal Christopher Street Days, also Mehrzahl. Und heute Morgen kriegt ihr Paraden ab heute Abend. Partys, Konzerte, so viel Vielfalt und Rechte der LGBTQ+-Community, das wird gefeiert. Nora Wilke aus dem Kosten Musikteam, aus dem Team. Du warst schon mal auf den CSD-Straßen unterwegs mit viel Musik und erzähl, zwei Tage genau. Pride, heißt es auch, jetzt ist zwei Tage Party oder wie?
2: Ja, zwei Tage Party und zwei CSD-Outfits brauchst du jetzt.
0: Aha.
2: Hendrik, den ich gestern bei meiner Umfrage in Berlin-Schöneberg getroffen habe, der war dafür noch am Shoppen.
3: Das Wetter ist jetzt doch viel wärmer als gedacht. Tatsächlich Glitzer, bunt, irgendwie ein Netzhemd, irgendwie sowas in die Richtung.
0: Glitzer halt.
2: Genau, das ist die Idee für heute. Da sind eben neben dem Ikimel-Konzert auch schon so erste Partys und Kundgebungen. Auch Dana aus Berlin will sich da noch einen Look überlegen.
1: Mein bester Freund trägt immer so ein Bikini-mäßig Dings. Und ich finde das richtig cool, weil es steht ihm richtig. Er hat eins in grün, eins hat die Mona Lisa drauf oder so. Ganz interessant.
2: Ja, schön. Ja, das Tolle ist für sie an diesen CSD-Outfits, dass das einfach Looks sind, die sich viele im Alltag nicht trauen und die in dem Sinne dann ja auch politisch sind. Wenn ihr nichts mehr einfällt, dann geht sie zum Umzug morgen vielleicht auch einfach in so einer Pride-Flagge so eingewickelt.
0: Ja, ist ja auch cool, einfach mal so irgendwo hinzugehen vor allem. Ne? Und dann Community erleben, darum geht es auch vor allem, oder?
2: Ja, die Community, aber auch nicht queere Menschen sollen auf jeden Fall kommen. Das hat bei meiner Straßenumfrage Rainer aus Berlin betont.
4: Wir leben in einer Hetero-Welt, die ist natürlich herzlich eingeladen, finde ich immer. Weil wir alle aus Hetero-Familien kommen, die allermeisten. Und die betrifft es ja auch, also deswegen.
2: Ja, er freut sich jetzt, dass dieses Jahr der CSD eben extra groß gefeiert wird, zwei Tage.
0: Ja, voll neu jetzt. Was ist denn noch neu in Berlin, abgesehen davon, dass es eben zwei Tage sind, CSD?
2: Das Organisationsteam setzt dieses Jahr einen noch größeren Fokus auch aufs Politische. Also das Motto heißt Haltung ist hot. In der Kampagne kommen Slogans vor wie Maus, unpolitisch war gestern oder deine Stimme steht dir gut. Damit rufen die Veranstalter auch explizit dazu auf, an der bevorstehenden Berliner Abgeordnetenwahl jetzt im September teilzunehmen. Da darfst du dieses Jahr schon ab 16 wählen. Die CSD-Leute sprechen mit ihrem Wording deshalb auch bewusst auch Jugendliche an.
0: Was die queere Community von diesen politischen Slogans hält und warum der CSD für viele echt noch wichtiger wird, vor allem gerade im aktuellen politischen Klima, das hört ihr in der nächsten Stunde in Cosmo. Bei mir ist der Satz hängen geblieben. Maus, unpolitisch war gestern.
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1: Um 8 Uhr mit Raphael Krämer. Die Euroscheine, mit denen wir zwischendurch mal eben unseren Kaffee bezahlen, sollen bald anders aussehen. Wie genau, darüber können alle in der EU gerade abstimmen. Die Europäische Zentralbank hat Vorschläge dazu online gestellt. Mehr dazu von Annika Honneff.
2: Zwei Oberthemen sind im Rennen. Einmal geht es um Naturlandschaften. Je nach Geldschein sollen da dann zum Beispiel Flüsse und verschiedene Vogelarten drauf sein. Zum Beispiel auf dem 10-Euro-Schein der Eisvogel. Auf der Rückseite sollen dann EU-Gebäude sein. Und das zweite Thema ist die Kultur in Europa. Da sind dann prominente Personen auf den Scheinen drauf, wie der Künstler Leonardo da Vinci auf dem 100-Euro-Schein und hinten drauf dann so Bilder von Alltagsszenen von Straßenkünstlern. Online kann man sehen, wie die Geldscheine dann aussehen könnten und bis Mitte September darüber abstimmen, welche man besser findet. Bis die neuen Geldscheine in Umlauf kommen, kann es aber noch ein paar Jahre dauern.
1: Bundeskanzler Merz nutzt den Rücktritt von Jens Spahn offenbar dazu, um seine Regierung umzubauen. Bekannt war schon, dass Kanzleramtsminister Frei für Spahn nachrückt als Chef von CDU und CSU im Bundestag. Jetzt ist bekannt geworden, Nina Waken übernimmt Freis Job im Kanzleramt. Sie war bisher Gesundheitsministerin. Da kommt Carsten Linnemann ins Amt, bisher CDU-Parteimanager. Bonn muss noch länger auf einen Großteil seiner Stadtbahnen verzichten. Das ist jetzt klar. Die Bahnen bleiben noch bis Mitte August in der Werkstatt. Diese Woche waren da Probleme bei einer Routinekontrolle aufgefallen. Erst hieß es, dass in Bonn ab nächster Woche wieder alle Bahnen fahren können. Ein Gericht in New York hat drei Journalisten in Schutz genommen, die von der US-Regierung vorgeladen wurden, wegen eines Berichts, dass Trumps neue Präsidentenmaschine nicht sicher genug ist. Die US-Regierung will herausfinden, wer den Journalisten die Informationen gegeben hat. Der Richter reagierte verärgert, dass sie überhaupt auf so eine Idee gekommen ist, wegen der Pressefreiheit. In Hollywood in L.A. bekommt der Walk of Fame neue Sterne. Ab dem nächsten Jahr gibt es zum Beispiel einen für Pedro Pascal, Lisa Kudrow aus Friends oder Idris Elba. Es gibt auch Sterne für

0: Euer Mantra für den Freitag heute, vorgetragen von zwei Global Pop Superladies, Karol G und Sefta Lisa, nämlich. Also wer nochmal?
1: Sefta Lisa und Karol G.
0: Aha, auf geht's.

0: Aquí estamos. Buenos días, chicos y chicas.
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0: Gerade eben war sie noch quasi im ZDF-Morgenmagazin. Ein bisschen, ja, so ein bisschen wie fehl am Platz, auf jeden Fall, wenn ihr euch die Gesichter der Zuschauenden angeguckt habt. Beim Berliner CSD. Heute Abend passt sie wahrscheinlich wieder besser. Die Berliner Rapperin Ikimel. Heute Abend.

0: Ja, total, denn wenn man sich anschaut, wofür Ikemil steht, dann passt das ziemlich perfekt zum Berliner CSD. Sie ist eine der spannendsten neuen Stimmen im deutschen Pop und Rap. Bekannt geworden ist sie vor allem über TikTok und Social Media, hat sich dann in den letzten Jahren eine riesige Fangemeinde aufgebaut, vor allem bei jungen Frauen und in der queeren Community.
1: Sag mal, was macht sie so besonders?
0: Also ich glaube, dass sie vieles auf den Kopf stellt. Also im Rap ging es jahrzehntelang meistens um männliche Perspektiven. Ikemel dreht das einfach um. Sie ist provokant, laut und manchmal bewusst überzeichnet. Und sie spricht offen über Sexualität, kritisiert toxische Männlichkeitsbilder und bricht auch mit Tabus. Das polarisiert zwar auch, aber genau deshalb ist sie inzwischen auch aus der queeren Popkultur Deutschlands kaum noch wegzudenken.
1: Ja, und das passt natürlich super zum Motto der Berliner Christopher Street Days.
0: Yes, das bedeutet, dass das Motto dieses Jahr ist, Haltung ist hot. Es geht also nicht nur ums Feiern, sondern ganz bewusst auch um Demokratie, Menschenrechte, gesellschaftlichen Zusammenhalt. Und Ikemel steht eben nicht nur für Musik, sondern auch für eine klare Haltung. Übrigens, sie tritt wie alle Künstlerinnen und Künstler beim Berliner CSD ohne Gage auf. Mhm. Wer sie live erleben will, sollte aber besser früh da sein. Ihr Auftritt ist für den Demokratieabend heute am Brandenburger Tor angekündigt. Die genaue Uhrzeit ist aber noch nicht bekannt.
1: Aber es wird krass.

0: sagt jetzt Ikki Mel gerade, wo es lang geht in Sachen Popmusik und Politikdebatten.
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0: 14 ist es Viertel nach 8. Wenn ihr jetzt einen Kaffee gekauft habt, dann gehört er definitiv euch. Oder genießt ihn. Die gekaufte Badehose im Netz, die gehört ja auch euch. Gekaufte Filme auf Streaming-Plattformen, ja, die nicht unbedingt. Merken gerade viele PlayStation-Nutzer, die sind sauer, weil Sony die Lizenz verloren hat. Sind die Filme auch weg, also keiner besitzt sie mehr. Nadja Galeda aus Berlin ist ein echter Film-Nerd, liebt Serien, liebt Streaming, 27, polnische Wurzeln, sieht es ein bisschen anders.
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2: Das Wort kaufen beim Kaufen über die Plattform ist halt immer so irreführend. Und ich verstehe da die Konsumentenseite. Wenn man kaufen klickt, geht man ja eben davon aus, hey, ich kaufe das, ich besitze das. Ganz besonders bei digitalen Medien ist das halt leider eben nicht der Fall. Da kommt so ein bisschen mein Business-Studium mit rein, wo ich dann nicht ganz so emotional mitreagiere, sondern halt eben so ein bisschen die lizenzrechtliche Aspekte so ein bisschen selber im Hinterkopf habe, wo ich mir denke, ja, das Kleingedruckte lesen, was natürlich niemand tut, weil wer will schon so viele Seiten lesen? Am Ende des Tages leiht man sich sozusagen diese Filme rein theoretisch nur. Oder besser gesagt, man hat sich diesen Zugang erkauft, solange die Lizenz halt eben gültig ist. Es ist natürlich, wenn man jetzt wieder, ich sag mal so, den Allmann oder die Karen rausholt und man es ganz spezifisch auseinander nimmt, sagt, ja, da steht kaufen, also gehört es mir. Ich persönlich finde, das ist so ein bisschen Korinthenkackerei. Aber das ist meine persönliche Meinung.
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0: 24 Hours. 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Habt ihr das auch gerade die ganze Zeit gehört von Stormzy und Odile? Die bereiten sich auf jeden Fall auf den Freitagabend vor in Cosmo. 8.21 Uhr ist es. Mit besten Global Sounds. Und die machen dann was mit euch?
1: It makes me move, you know.
2: Oh.
1: Ich liebe es sowieso zu tanzen.
0: Yay. Yeah. Und zwar Moves schon als Baby. Forscherinnen um Entwicklungspsychologin Stephanie Höhl haben getestet, ob Babys mit 3 Monaten schon einen Beat checken.
3: Wir haben nicht perfekt im Rhythmus getanzt. Ja? Also nicht wirklich im Takt. Das scheint noch ein bisschen länger zu dauern und ja, fällt ja auch uns Erwachsenen nicht immer ganz einfach.
0: Okay, Babys strampeln, wippen oder rudern irgendwie so wild mit den Armen herum. Eigentlich so wie einige von uns noch Mitte 20. Sind wir mal ehrlich, perfekt tanzen ist doch gar nicht so wichtig, oder? Das sagt auf jeden Fall Forscherin Laura Cirelli von der Universität Toronto.
4: Yeah, at the heart of it.
5: Im Grunde sind Menschen Tänzer. Wenn wir uns gemeinsam mit anderen bewegen, fühlen wir uns ihnen stärker verbunden. In unseren Studien halfen Kleinkinder einer fremden Person eher, wenn sie vorher zusammen getanzt hatten.
0: Jo, denken wir mal an Festival und Clubs, da geht's uns allen doch genauso, oder?
5: Gemeinsame Bewegung ist ein Signal. Du bist wie ich. Wir gehören zusammen.
4: We're connected. We're part of the same group.
0: Tanzfans in Cosmoland, vereinigt euch. Üben wir direkt mit dem Tanzen zu diesen sauligen 60s Beats von Bakar und R&B Queen Summer Walker. Jetzt für euch in Cosmo. Einfach mitwippen. Guckt ja auch keiner

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1: Um 8.30 Uhr mit Raphael Krämer. In der Bundesregierung muss offenbar auch Verkehrsminister Schnieder gehen. Laut Bild-Zeitung ist Bundeskanzler Merz nicht happy mit Schnieder, unter anderem wegen der Bahn- und Brückenprobleme. Kanzler Merz plant gerade offenbar auch andere Wechsel. Unter anderem soll Gesundheitsministerin Warken Kanzleramtschefin werden. Neuer Gesundheitsminister wird dann der CDU-Parteimanager Linnemann. US-Präsident Trump hat eine neue Begründung für seine Zölle. Dieses Mal ist es Zwangsarbeit. Er wirft rund 60 Ländern weltweit vor, nicht genug dagegen zu machen, auch der EU. In den USA hat das oberste Gericht Trumps Zölle Anfang des Jahres gekippt. Dann hat er sie mit einem anderen Gesetz begründet. Jetzt ist es das nächste. Umweltschützer haben im Rheinland seit Jahren ein kleines Grundstück da, wo mal große Kohlebagger arbeiten sollten. Heute ist das Thema für das Oberverwaltungsgericht NRW. Der BUND hat gegen die Enteignung geklagt. Die wurde mal mit dem Kohleabbau begründet. Jetzt soll an der Stelle Kies und Sand abgebaut werden. Die Umweltschützer sagen, dafür darf aber niemand enteignet werden. Gerade kann man abstimmen, wie das Geld in Zukunft aussehen soll. Die Europäische Zentralbank zeigt dazu auf ihrer Seite Vorschläge für neue Euroscheine. Da gibt es unter anderem Designs zum Thema Vögel oder europäische Kultur. Bisher sind Bauwerke auf den Scheinen, die es aber nicht in echt gibt. Das Wetter. Es gibt erst Wolken, dann Sonne und bis 22 Grad in Bremen, 23 in Berlin und 25 Grad in Siegen.
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2: Einen wunderschönen guten Morgen, Amici. Lasst den Italiener in euch raus. Im Sommer am Strand. Schnappt euch eine Gitarre und legt los wie Da Supremo aus Rom. Der singt vom verdrehten Kopf, so wie wir uns eben fühlen am Morgen. Offline.
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0: machen am Morgen. Wunderbare Mut auf jeden Fall für den Freitag. Möge euer Freitag voller Lachen sein und schöner Momente. Buongiorno ragazzi. 8:38 ist es gleich 20 vor 9. Die Vorfreude steigt, auch bei Henrik aus Berlin. CSD-Wochenende steht an.
1: Mit Freunden treffen, die Trucks sehen, Musik, einfach einen Tag mit Freunden verbringen und ganz vielen Freunden.
0: Ja, darauf freut er sich am meisten, der Henrik. Heute und morgen kriegt ihr in Berlin Partys, Paraden, Konzerte für mehr Vielfalt und gegen queere Gewalt. Zum ersten Mal CSD, nämlich über 2 Tage direkt, also XXL. Und das Motto ist auch klar, Haltung ist hot. Nora Wilke aus dem Cosmo-Team. Der Berliner CSD ist dieses Jahr ja irgendwie noch politischer als sonst, oder?
2: Ja, die Veranstalter sprechen die Berlinerinnen und Berliner in ihrer Kampagne direkt an und fordern mit Slogans wie Maus unpolitisch war gestern direkt dazu auf, eben politisch Haltung zu beziehen. Und das ist wichtig, meinten dazu viele aus der Community, wie zum Beispiel Rainer, den ich in Berlin-Schöneberg getroffen habe.
3: Man muss nur Nachrichten gucken, man muss nur die Stimmung angucken, natürlich. Das ist wichtiger denn je, weil unsere Rechte werden bedroht. Jetzt in unserem Staat ist es noch nicht so sichtbar, aber in vielen, vielen anderen, ja.
2: Ja, Rainer macht in Bezug auf queere Rechte vor allem die anstehende Berliner Abgeordnetenwahl im September Sorgen.
3: Berlin war ja immer so, wo man dachte, da passiert nichts irgendwie, aber das kann ja auch schlimm ausgehen.
2: Eine aktuelle Umfrage von gestern zeigt, dass die AfD in den Prognosen in Berlin erstmals auf Platz 1 liegt, vor der CDU und der Linkspartei. Die CSD-Veranstalter beziehen sich auch auf die anstehende Wahl und rufen eben auch deshalb dazu auf, wirklich Haltung zu beziehen gerade.
0: Heißt das, der CSD gibt den Leuten aus der Community auch Hoffnung?
2: Ja, sehr. Das meinte zum Beispiel auch Dana, weil der CSD schon eine gewisse Strahlkraft hat, sagt sie.
4: Ich glaube, die CSD hat einen richtig großen Einfluss auf alle Leute und ich glaube, es würde auch dazu bringen, dass mehr Leute das verstehen und solche Sachen. Also es gibt, also LGBT ist auch so eine große Community.
2: Ja, dass eben auch nicht queere Menschen über den CSD auf deren Rechte und deren Kampf insgesamt aufmerksam gemacht werden. Das ist ihr Gefühl und ihre Hoffnung.
0: Also auf jeden Fall politischer Fokus, aber auf jeden Fall auch ganz viel Feiern.
2: Ja, es geht auf jeden Fall darum, einfach eine gute Zeit miteinander zu haben. Das meinten wirklich eigentlich auch alle meiner Umfrage. Krasse Highlights sind, dass Icky Mel heute umsonst auftritt vorm Brandenburger Tor. Morgen dann Sarah Connor, die wird in der Community ja auch seit Jahren gefeiert. Auch Acts wie Luna und Ebbo morgen, darauf freuen sich super viele. Die Parade zieht dann morgen ja so mit mehr als 80 Wagen quer durch die Stadt. Mehrere hunderttausend Menschen sind da immer am Start.
0: Berlin ist also happy. CSD-Wochenende in Berlin. Steigt, feiert direkt 2 Tage hintereinander, setzt damit ein Zeichen für mehr Vielfalt und was die Berliner und Berlinerinnen da so an Outfits vorbereiten. Es wird heiß.
5: Neu.

0: von Beyoncé. Machen ja auch viele mit uns im Ohr. Guten Morgen, Cosmo hier. Bonjour, mes amis. Einen französischen Satz zum Verlieben kriegt er jetzt von Benny.
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2: Hallo, ich bin Bene, ich wohne in Bremen. Mein Vater kommt aus Nigeria und mein Lieblingswort ist on est ensemble. On est ensemble. Also ich kenne das aus dem kamerunischen Französisch sozusagen. Und das sagt man halt, wenn man sich zum Beispiel verabschiedet und Tschüss sagt, dann sagt man on est ensemble. Man bleibt sozusagen noch im Kontakt. Man denkt an die andere Person, ja. Ich glaube, die meisten verstehen das gar nicht. Wenn man das sagt, sozusagen Außenstehende, die nicht Französisch sprechen, ne? Aber sonst die Menschen, die das verstehen, glaube ich, hören das gerne. Es ist schön, wenn man es denen sagt. On est ensemble ist ein super schöner Verabschiedungsfloskel, die ich immer wieder gerne sage. On est ensemble.

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1: Um 9 Uhr mit Raphael Krämer. Läuft gerade nicht bei der Bahn und zum Beispiel auch mit Brücken in Deutschland. Der oberste Verantwortliche dafür muss jetzt gehen. Kanzler Merz schmeißt laut Medienberichten Verkehrsminister Schnieder raus. Er bekommt offenbar auch keinen neuen Ministerjob, wie zum Beispiel Nina Wagen. Die wechselt wohl als Ministerin ins Kanzleramt. Bisher ist es Gesundheit. Auch Bonn zählt zu den Städten, die gerade mehrere Verkehrsprobleme haben. Da werden noch länger weniger Stadtbahnen fahren. Die meisten Fahrzeuge wurden da ja aus dem Verkehr gezogen. Mehr dazu von Annika Honneff.
2: Erst gab es den Verdacht, dass die Stadtbahnen nicht mehr sicher sind. Jetzt ist klar, die Bahnen können bis mindestens Mitte August nicht fahren. Es gibt Probleme mit den Rädern. Zwischen denen gibt es Verbindungsstücke und die sind zu alt. Die Bahnen stammen aus den 80ern, die Bauteile sind noch älter. Außerdem sind im Getriebe Teile verbaut, die nicht original sind. Die könnten dann zum Beispiel nicht zu 100% zum Fahrzeug passen. 60 der 75 Züge müssen repariert werden, damit trotzdem ein bisschen was fährt, hat Köln Bahnen nach Bonn ausgeliehen. In Köln werden dafür auch Verbindungen gestrichen.
1: Es ist heute Abend das Highlight am Abschlusswochenende der Rheinkirmes in Düsseldorf. Das große Feuerwerk. Letztes Jahr gab es da einen Zwischenfall mit einer tieffliegenden Rakete. Dieses Mal soll alles glatt gehen, sagt ein Kirmesorganisator.
3: Sollte es tatsächlich nochmal dazu kommen, dass wir einen Querschläger zu verzeichnen haben, prallen die gegen 2,60 Meter hohe Containerwände. Und dann würde die Kugel entsprechend in den Container explodieren, aber nicht mehr in die Menschenmenge fliegen.
1: Die Rheinkirmes in Düsseldorf läuft noch bis Sonntag. Es ist eines der größten Volksfeste in Deutschland. In New York hat Spider-Man einen Rollstuhlfahrer gerettet. Tatsächlich hatte der Mann noch sein Kostüm an, weil er gerade von einer Feier mit dem Thema Superhelden kam. Der Rollstuhlfahrer hatte gerade Probleme, über eine 6-spurige Straße zu kommen. Eine Verkehrskamera hat gefilmt, wie Spider-Man ihm über den Zebrastreifen half. Das Wetter bringt erstmal Wolken, dann aber auch öfter Sonne. In Bremen sind 22 Grad möglich, in Berlin 23 und in Düsseldorf 24 Grad. Morgen wird es oft...
4: Warte, Raphael, sag noch mal zu Ende.
1: Ja,
4: es wird
1: morgen
4: kalt
1: kommt Sonne. Nee, Sonne, es wird warm. Wir brauchen das 27 bis 30 Grad morgen. Und Sonntag wird es dann wieder ein bisschen grauer und nasser, auch wenn da auch nur noch Sonne dazukommen kann.
4: Okay, Sonne finde ich gut.
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4: Ich glaube, ich war gedanklich schon bei der Pizza mit Champagner von Chocolate Remix.
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0: Habe ich gerade Norwegen gesagt? Sorry, Tove Lo kommt aus Schweden. Wahnsinnsstimme. So, jetzt aber, liebe Leute, en sus marcas, listos, fuera. Los geht's.
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0: Für Chocolate Remix, die verwandelt jedes Konzert in eine heiße Party. Ihren Reggaeton serviert mit Pizza con Champagne, das wäre doch was. Kommt aus Argentinien, bunt, queer, provokant. Live macht Chocolate Remix einfach nur Bock. Ganz viel Reggaeton kriegt ihr von ihr zum Tanzen. Der Tourname ist auch eine Ansage. La Fiesta es Nuestra, die Party gehört uns. Chocolate Remix, Anfang August, 6.8. ist sie in Köln und ich setze euch jetzt auf die Gästeliste. Also jetzt anrufen, 0800 567 4x8 0800 567 4x8 für euch. Chocolate Remix in Köln, Konzert für Lau. Und auch so klingt sie, auch zum Abdancen. Ganz viel Reggaeton. Chocolate Remix Otario in Köln kommt sie.

0: Moves aus den USA. Hello Black, Loving You is Killing Me. Da wo sie ist, da gibt ihr ganz schön viel Reggaeton. 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Lecker Reggaeton-Sound zum Abdancen. Chocolate Remix kommt Anfang August nach Köln und Nicole aus Wuppertal möchte hin. Hola, hola, buenos dias.
1: Hola, buenos dias.
0: Wie geht es dir?
1: Muy bien, gracias.
0: Ja, sehr gut, du sprichst Spanisch. Guck mal, du sprichst super Spanisch. Al concierto, muy bien. Du sprichst Spanisch, weil du hast lange in Spanien gelebt. Wo genau?
1: Lange nicht, aber ich habe in Spanien gelebt und habe sehr, sehr gute Freunde da und wir versuchen uns wirklich jedes Jahr mindestens einmal gegenseitig zu besuchen.
0: Okay, sehr cool. Und wie viel Reggaeton hast du dann in Spanien schon getanzt?
1: Noch Ruhe. Nicht so viel leider, deswegen würde ich gerne zum Konzert.
0: Okay, dann würde ich sagen, probierst es einfach hier aus mit Chocolate Remix, die kommt ja nach Köln. Du bist dabei, das plus eins mitnehmen, ist das dann auch jemand von deinen spanischen Freunden oder überlegst du noch?
1: Ich überlege noch.
0: Okay, aber
1: ich überlege noch, wer am meisten Spaß daran hätte.
0: Genau.
1: Also, da werde ich gucken.
0: Ja. Wo das spanische Herz am meisten schlägt. Sehr schön, Nicole, viel Spaß mit Chocolate Remix. Mach's gut, ciao, ciao.
1: Vielen Dank. It's crazy.

0: Sommerhit, Jamaican Bam Bam in Cosmo. Liebe Ladies, seid mal ehrlich, wann seid ihr das letzte Mal gekommen? Studien zeigen immer wieder, Menschen mit Vulva kommen beim Sex tatsächlich seltener zum Orgasmus.
1: Also es ist auch so ein bisschen so ein Mythos, dass es so wahnsinnig schwer ist, eine Frau zum Orgasmus zu bringen. Die meisten meiner Umfrage brauchen keine 30 Sekunden bei ihrer eigenen Masturbation.
0: Das ist Jana Zündorf, Sextoy-Entwicklerin. Sie findet, der weibliche Orgasmus ist gar kein Hexenwerk. Charlotte Groß-Hohenacker aus dem Cosmo-Team hat für euch mal gecheckt, was da jetzt genau los ist.
2: Ja, dafür gibt es sogar einen Begriff, den sogenannten Orgasm Gap, also die Orgasmuslücke.
0: Aha.
2: Die letzte große Studie aus 2024 dazu stammt aus den USA und sie zeigt, beim heterosexuellen Sex ist die Wahrscheinlichkeit für Frauen deutlich geringer, einen Orgasmus zu haben, als jetzt zum Beispiel bei der Masturbation oder beim Sex zwischen Frauen. Ich habe dazu mit Kiana aus Köln gesprochen.
3: Mir ist es generell anders, weil ich halt homosexuell sozialisiert bin und da ist das Thema einfach irgendwie ein bisschen freier auch in der Kommunikation, habe ich das Gefühl, dass einfach viel früher auch schon über Sex gesprochen wird.
2: Und eine Freundin von ihr meinte dann noch,
4: es ist ja auch unterrepräsentiert, wenn man auch überlegt, dass in medizinischen Büchern sehr lange die Klitoris zum Beispiel gar nicht dargestellt wurde. Es ist ja auch erst seit ein paar Jahren so und es wird ja auch so hingenommen, dass man nicht immer zum Orgasmus kommt.
2: Wichtig ist aber auch, guter Sex hängt jetzt nicht automatisch davon ab, ob wir zum Höhepunkt kommen. Mhm. Deshalb sprechen eben manche Wissenschaftlerinnen heute lieber darüber, dass Lust generell wichtiger ist als der Orgasmus. Naja, und da gibt's halt eben auch ein Gap zwischen den Geschlechtern.
0: Ja, wen wundert's? Männliche Lust ist ja ständig das Ding in den Medien. Wie sieht's mit Masturbation aus? Gibt's da auch einen Gap?
2: Natürlich, da gibt's auch eine Lücke. Okay. Wie sollte es anders sein? Weiblicher Solo-Sex ist halt eben immer noch ein Riesentabu. Jana Zündorf hat für ihre Masterarbeit mehr als 800 Menschen mit Vulva gefragt, ob und wie sie masturbieren. Und dabei hat sie festgestellt,
1: Leute machen trotzdem dann die Art Masturbation, die für sie gut ist, aber sie schämen sich halt dabei. Und sie glauben, sie würden sich weniger schämen, wenn es normativer wäre, was sie machen würden. Wenn man sagt jetzt normaler Sex, denken die meisten Leute an heterosexuellen Penetrationssex, weil wir eben glauben, das ist richtiger Sex, wird der eben eine Masturbation oft reproduziert.
0: So, und oft ist es ja so, der Sex ist vorbei, wenn der Mann einen Orgasmus hatte, zumindest beim heterosexuellen Sex.
2: Und genau das spiegelt sich halt eben auch auf dem Markt für Sexspielzeug wider. Viele Toys sind vor allem für Penetration gemacht. Dabei zeigen Zündorfs Daten, die meisten Menschen mit Vulva brauchen gar keine Penetration, um zu kommen. Eine Gruppe aus ihrer Umfrage fand sie dabei besonders spannend.
1: Jede sechste Person aus meiner Umfrage hat schon mal an irgendeinem Punkt ihres Lebens entweder mit einem Kissen oder einem Teddy oder einer Matratze oder irgendwie so einem textilen Objekt masturbiert, und zwar indem man das so reitet.
2: Ja, und dafür hat sie dann eben auch ein eigenes Sexspielzeug entwickelt.
0: Okay.
2: Ein Sattel, den man so ums Kissen schnallen kann, und der soll dann das Kissenreiten noch einfacher machen.
0: Krass, heißt also, beim Thema Sexspielzeug existieren viele blinde Flecken, vor allem wenn es um weibliche Lust geht. Pleasure Gap. Und was ihr dagegen tun könnt, gehört in Cosmo.

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1: Um 9.30 Uhr mit Raphael Krämer. In der Bundesregierung ändern sich die Jobs. Kanzler Merz hat gerade bestätigt, dass er Nina Waken ins Kanzleramt holt als seine oberste Managerin.
2: Mit ihr wird in das deutsche Bundeskanzleramt zum ersten Mal in der Geschichte unseres Landes eine Frau einziehen als Chefin des Bundeskanzleramtes.
1: Bisher ist Waken Gesundheitsministerin. Das macht demnächst der CDU-Politiker Linnemann. Merz hat noch weitere Veränderungen angekündigt. Medien berichten, dass Verkehrsminister Schnieder seinen Posten verliert. Die USA verhängen neue Zölle, um alles beim Alten zu lassen. Wegen einer Gerichtsentscheidung hat sich Präsident Trump schon Anfang des Jahres eine Übergangslösung überlegt. Die ist gerade ausgelaufen. Jetzt begründet er die Zölle gegen 60 Länder weltweit damit, dass sie angeblich zu wenig gegen Zwangsarbeit machen. Davon ist auch die EU und damit auch Deutschland betroffen. In Spanien und Frankreich gibt es ja gerade schwere Waldbrände. Auch Urlauber wurden schon in Sicherheit gebracht. Die Regierung in Spanien hat jetzt den Notstand ausgerufen. Es ist das erste Mal, dass das da wegen Waldbränden gemacht wurde. In Spanien gab es durch die Brände bisher 13 Tote. So viele waren es in der Saison seit Jahrzehnten nicht mehr. Wenn es in den nächsten Tagen weniger Lakritzschnecken im Supermarkt gibt, liegt das vielleicht hier dran. Bei Haribo in Bonn wird heute gestreikt. In dem Werk arbeiten rund 600 Leute, die aufgerufen sind, nicht zu arbeiten. Es geht um mehr Geld. Die Gewerkschaft sagt, dass es zu Ausfällen bei der Produktion kommen kann. Das Wetter. Wolken und Sonne wechseln sich ab. In Bremen bei 22 Grad, in Berlin und Münster bei 24.
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3: Wunderschönen guten Morgen, Chicos y Chicas. Seid stark. Bad Bunnys Europa-Tour ist zu Ende. Vergangenen Mittwoch in Brüssel. Und welche Stadt ist bei ihm besonders hängen geblieben?
4: 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Doch wenn es um die Natur geht, um die Dinge Gottes, die liegen nicht in unserer Hand. Eines Tages komme ich nach Mailand zurück.
3: Zweites Open-Air-Konzert in Mailand mit fast 80.000 Menschen ist ja wegen Unwetter abgebrochen worden. Und jetzt hoffen viele eben drauf, dass Bad Bunny sehr bald wieder zurückkommt und damit auch alle wieder happy macht. Diesen Song hier, den hat er auf jeden Fall immer in seiner Setlist gespielt. Ojitos Lindos für euch in Cosmo.

0: in Cosmo. Wie sieht's aus?
1: Ich kann nicht beschreiben, was hier vor sich geht. Es sind so viele Gefühle auf einmal.
2: So viele Gefühle auf einmal. Mitten im Festivalsommer in Polen, jetzt sogar ohne Alkbier. Das erste Festival dieser Art in Wolno, mitten in Warschau. Hanna war dabei.
3: Ich trinke keinen Alkohol, aber das ist mein eigener Wahl.
2: Hanna sagt, sie hat sich selbst dafür entschieden, keinen Alkohol zu trinken. Das Festival, das hatte eine riesige Auswahl. 3 Tage lang die unterschiedlichsten alkoholfreien Kraftbiere, frisch vom Fass. Normales Bier fehlte Janusz da überhaupt nicht.
4: Es schmeckt gleich gut, hat aber keine negativen Effekte.
2: Heißt also Bierparty ohne brummenden Schädel, feiern ohne Alkohol. Gen Z findet super im Bierland Polen. Me Too wäre auch eine Challenge, noch mehr leckere alkoholfreie Biere vielleicht zu brauen für den Kopf am nächsten Morgen. Gut und auf jeden Fall besser als jeder schlechte Ratschlag.
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0: paar Monaten stand sie in Berlin noch auf der Bühne. Lola Young, jetzt gehört in Cosmo. Guten Morgen, Ragazzi, ihr lieben Menschen in Berlin. Worauf freut ihr euch besonders dieses Wochenende?
1: Mit LGBT-Leute zu sein und so. Das freut mich einfach. Natürlich die Musik, einfach feiern und mit Leuten, also, die mich verstehen. Ich verstehe die und solche Sachen, ja.
0: Dana ist auf jeden Fall schon im CSD-Mood. Dana aus Berlin möchte Ikki Mel heute am Brandenburger Tor erleben. Heute Abend Konzert für Lau. Und damit verlängert sich die Berliner Pride dieses Jahr direkt auf 2 Tage. Heute und morgen wird nämlich gefeiert. Mit Paraden, Partys, Konzerte, Vielfalt zum Feiern und die Rechte der LGBTQ+-Community. Nora Wick aus dem Cosmo-Team war schon auf den CSD-Straßen heute Morgen unterwegs und hat die Stimmung bei euch gecheckt.
2: Ja, 2 Tage Party und 2 CSD-Outfits brauchst du jetzt.
0: Aha.
2: Hendrik, den ich gestern bei meiner Umfrage in Berlin-Schöneberg getroffen habe, der war dafür noch am Shoppen.
3: Das Wetter ist jetzt doch viel wärmer als gedacht. Tatsächlich Glitzer, bunt, irgendwie ein Netzhemd, irgendwie sowas in die Richtung.
0: Glitzer halt.
2: Genau, das ist die Idee für heute. Da sind eben neben dem Ikki Mel-Konzert auch schon so erste Partys und Kundgebungen. Auch Dana aus Berlin will sich da noch einen Look überlegen.
1: Mein bester Freund trägt immer so ein Bikini-mäßig Dings und ich finde das richtig cool, weil es steht ihm richtig. Er hat eins in grün, eins hatte Mona Lisa drauf oder so. Ganz interessant.
2: Ja, schön. Ja, das Tolle ist für sie an diesen CSD-Outfits, dass das einfach Looks sind, die sich viele im Alltag nicht trauen und die in dem Sinne dann ja auch politisch sind. Wenn ihr nichts mehr einfällt, dann geht sie zum Umzug morgen vielleicht auch einfach in so einer Pride-Flagge so eingewickelt.
0: Ja, ist ja auch cool, einfach mal so irgendwo hinzugehen vor allem. Ne? Und dann Community erleben, darum geht es auch vor allem, oder?
2: Ja, die Community, aber auch nicht queere Menschen sollen auf jeden Fall kommen. Das hat bei meiner Straßenumfrage Rainer aus Berlin betont.
4: Leben in einer Hetero-Welt, die ist natürlich herzlich eingeladen, finde ich immer. Weil wir alle aus Hetero-Familien kommen, die allermeisten. Und die betrifft es ja auch, also deswegen.
2: Ja, er freut sich jetzt, dass dieses Jahr der CSD eben extra groß gefeiert wird, 2 Tage.
0: Ja, voll neu jetzt. Was ist denn noch neu in Berlin, abgesehen davon, dass es eben 2 Tage sind, CSD?
2: Das Organisationsteam setzt dieses Jahr einen noch größeren Fokus auch aufs Politische. Also das Motto heißt Haltung ist hot. In der Kampagne kommen Slogans vor wie Maus, unpolitisch war gestern oder deine Stimme steht dir gut. Damit rufen die Veranstalter auch explizit dazu auf, an der bevorstehenden Berliner Abgeordnetenwahl jetzt im September teilzunehmen. Da darfst du dieses Jahr schon ab 16 wählen. Die CSD-Leute sprechen mit ihrem Wording deshalb auch bewusst auch Jugendliche.
0: 2 Tage also, queere Party in der Hauptstadt in Berlin, politischer denn je mit dem besten Satz Maus. Politisch und politisch war gestern.

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1: Um 10 Uhr mit Raphael Krämer. Läuft gerade nicht bei der Bahn und zum Beispiel auch bei Brücken in Deutschland. Der oberste Verantwortliche dafür könnte jetzt seinen Job verlieren. Laut Medienberichten muss Verkehrsminister Schnieder bald gehen. Kanzler Merz hat bisher nur bestätigt, dass er Gesundheitsministerin Warken als oberste Managerin zu sich ins Kanzleramt holt. Neuer Gesundheitsminister wird Carsten Linnemann von der CDU. Die Bundesregierung durfte nicht einfach Menschen aus Afghanistan ein Leben in Deutschland verweigern, denen sie das mal fest zugesagt hat, weil sie zum Beispiel der Bundeswehr in Afghanistan geholfen haben. Das Bundesverfassungsgericht hat im Fall einer Frau entschieden. Deutschlands höchstes Gericht sagt, die Bundesregierung darf das nicht einfach pauschal für alle entscheiden, sondern muss jeden Fall einzeln prüfen. Die Euroscheine, mit denen wir zwischendurch mal einen Kaffee bezahlen, sollen bald anders aussehen. Wie genau, darüber können bald alle in der EU abstimmen. Die Europäische Zentralbank hat Vorschläge dazu online gestellt. Mehr dazu von Annika Honnef.
2: Zwei Oberthemen sind im Rennen. Einmal geht es um Naturlandschaften. Je nach Geldschein sollen da dann zum Beispiel Flüsse und verschiedene Vogelarten drauf sein. Zum Beispiel auf dem 10-Euro-Schein der Eisvogel. Auf der Rückseite sollen dann EU-Gebäude sein. Und das zweite Thema ist die Kultur in Europa. Da sind dann prominente Personen auf den Scheinen drauf, wie der Künstler Leonardo da Vinci auf dem 100-Euro-Schein und hinten drauf dann so Bilder von Alltagsszenen von Straßenkünstlern. Online kann man sehen, wie die Geldscheine dann aussehen könnten und bis Mitte September darüber abstimmen, welche man besser findet. Bis die neuen Geldscheine in Umlauf kommen, kann es aber noch ein paar Jahre dauern.
1: Ein Gericht in New York hat drei Journalisten in Schutz genommen, die von der US-Regierung vorgeladen wurden, wegen eines Berichts, dass Trumps neue Präsidentenmaschine sich nicht sicher genug ist. Die US-Regierung will herausfinden, wer den Journalisten die Informationen gegeben hat. Der Richter reagierte verärgert, dass sie überhaupt auf so eine Idee gekommen ist. Wegen der Pressefreiheit. Umweltschützer haben im Rheinland seit Jahren ein kleines Grundstück da, wo mal große Kohlebagger arbeiten sollten. Heute ist das Thema für das Oberverwaltungsgericht NRW. Sie sollen das Grundstück abgeben. Das wurde mal mit dem Kohleabbau begründet. Jetzt geht es nur noch um Kies und Sand. Die Umweltschützer sagen, das reicht nicht, um jemanden ein Grundstück wegzunehmen. Das Wetter. Erst gibt es heute Wolken, dann Sonne und bis 22 Grad in Bremen, 23 in Berlin und 24 in Essen. Morgen wird es dann öfter auch direkt sonnig. Wolken zeigen sich aber auch mal. Es wird wärmer bei 27 bis 30 Grad. Sonntag wird es dann eher grau und nass.
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3: Buongiorno, liebe Sporthelden. Die Finals laufen ja in Hannover. Die deutschen Meisterschaften, 27 Sportarten gleichzeitig. Egal, ob mit oder ohne Schuhe. Beim Triathlon wollte ein Sportler sich umziehen nach Schwimmen und Radfahren, eben zum Laufen die Schuhe anziehen. Aber die waren leider weg, weil der andere Triathlet aus Versehen die angezogen hat.
4: Keine Laufschuhe?
3: Ja, cooler Move. Er findet die Laufschuhe nicht und läuft dann einfach barfuß los. Falls ihr eure Schuhe am Morgenstress auch nicht findet, lauft doch einfach barfuß zum Job. Cosmo schenkt euch die passenden Global Sounds dazu aus Italien. Mammut.

0: Das ist die Frau aus Guantanamo. Ich bin die Frau aus Duisburg mit italienischen Roots und jetzt kommt die Hammerfrau aus Südafrika.
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0: Wenn gerade eine Popkünstlerin aus Afrika so richtig durch die Decke geht, dann ist das ja wohl definitiv Tyler. Seit Water kennen wir sie wirklich fast alle. So, und jetzt legt Tyler nach. Mit ihrem zweiten Album A-Pop heißt es. Bandat Ismaili aus dem Cosmo Musikteam. Klingt der Hype auch auf dem Album?
2: Ja, absolut. Und der Albumtitel verrät eigentlich schon, worum es geht. A-Pop steht für African Pop, also ihre Idee vom modernen Pop mit afrikanischen Einflüssen. Genau das macht Tyler auch so spannend. Sie mischt Amapiano, Afro House, R&B und Dancehall mit eingängigen Popsongs. Das klingt international, verliert aber nie den Bezug zu ihrer Heimat, Südafrika.
0: Viele vergleichen Tyler ja inzwischen mit Rihanna. Hören wir mal dazu Tylers neues Album, Is It Love?

0: lachst du oder ist es übertrieben?
1: Also den Vergleich kann man schon verstehen, nicht weil Rihanna kopiert, sondern weil sie eine ähnliche Lücke füllt. Rihanna veröffentlicht ja kaum noch neue Musik. Tyler bringt stattdessen frischen Pop mit Sounds, die man bisher eher aus Afrika kennt. Gerade Songs wie Is It Love erinnern stimmlich ein bisschen an Rihanna und gleichzeitig hat Tyler aber längst ihren eigenen Stil entwickelt.
0: Okay, dann gucken wir mal musikalisch drauf. Was kriegen wir denn da von Tyler auf dem Album?
1: Ja, vor allem Songs, die sofort hängen bleiben. She Did It Again mit der schwedischen Popsängerin Sara Larsson spielt ganz bewusst mit den Pop-Vibes der 2000er. Der Titel erinnert natürlich an Britney Spears und auch das Video hat starke Beyoncé und Shakira-Momente. Dann gibt's Tracks wie Channel oder I Don't Care, wo man die Amapiano- und Afro-House-Einflüsse besonders hört. Also ein Album, das genauso gut auf einer Sommerparty funktioniert wie im Kopfhörer unterwegs.
0: Sehr schön. A-Pop ist ab Montag unser Album der Woche von Tyler mit den schönsten Songs für uns und natürlich jede Menge Tyler bei uns im Programm. Wir hören jetzt daraus That Girl in Cosmo.

0: Habt ihr auch Appetit, runterzukommen von einer stressigen Woche? Geht ihr ganz wunderbar heute Abend in Cosmop. 19 Uhr mit unserem Soundtrack von Patrice.
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0: Patrice ist ja unser liebster Global-Pop-Botschafter. Seine Sounds entstehen zwischen Paris, Köln, Kingston. Wir lieben seinen Mix aus Reggae, Afro, Soul, Pop. Patrice liebt musikalische Experimente und damit ist er auch immer schön catchy. Im Soundtrack heute erzählt er euch von seinen Vorbildern wie Fela Kuti und Bob Marley.
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3: Patrice. Die erste Platte, die mein Leben wirklich verändert hat, war Bob Marley Burning. Ich wusste nicht, wie dieser Mensch aussah. Keine Ahnung, ich hatte keine Ahnung von Rasta oder dieser ganzen Philosophie dahinter. Ich wusste nur, dass es mehr war als Musik. Daraufhin habe ich mir immer, wenn ich was gespart hatte, eine Bob Marley Platte und die nächste und die nächste und die nächste gekauft. Und irgendwann, natürlich habe ich Parallelen dann gesehen, so, ah krass, der hatte auch irgendwie einen weißen Vater, eine jamaikanische Mutter und seine ganze Philosophie. Und ich habe mich da wirklich sehr tief so rein bewegt.

Beispiel, mein Vater war ja auch Schriftsteller und in einem seiner Gedichte, das er für mich geschrieben hat, Poem to a Child Unborn, schrieb er, dass er mir das vorgespielt hat, als ich noch im Bauch war. Hier, ich spiele dir Fela Kuti, hier, ich spiele dir Billie Holiday und so weiter. Somit war das wahrscheinlich dann meine erste Berührung. Ich erinnere mich nicht mehr. If you want go wash, now what are you going to use? Aus meiner Generation war das so ein Geist, der über uns schwebte. Als ich angefangen habe, Musik zu machen, war Fela einer dieser Geister und Bob Marley war ein anderer. Und dann gab es noch Bob Dylan oder so. Das waren wie so musikalische, ich will nicht sagen Götter, ne, aber sowas. Die haben einfach gekämpft und waren bereit, für ihre Message zu sterben.

musikalischen Göttern, die Patrice inspiriert haben, hört ihr heute Abend in Cosmo ab 19 Uhr. Jetzt einen seiner Hits, Soul Storm aus seinem Album Nile von 2005.

0: Telepathia, Gali Uchis telepathiert sich quasi zu ihrem Herz allerliebsten. Ihr hört Cosmo. Buongiorno, ragazzi. Wer von euch demnächst in Italien unterwegs ist, es bleibt heiß in Städten wie Rom sowieso. Da kommt die Hitze aus allen Ecken gekrochen, gefühlt von oben die Sonne, von der Seite aus den Hauswänden, von unten vom Kopfsteinpflaster wie in einem Ofen. Wie gut, dass ihr in Rom überall die Nasoni bekommt. Das sind diese Wasserbrunnen mit dem wasserlangen Hahn. Da kriegt ihr immer kostenloses Wasser. Und jetzt hat sich in Rom die Leute noch was einfallen lassen gegen die Hitze.
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1: Die Schlagzeile.
2: Rom lässt Menschen bei Hitze kostenlos ins Kino.
1: Die Details.
2: Tagsüber über 35 Grad, nachts zwischen 20 und 25. Das italienische Gesundheitsministerium hat für Rom die Alarmstufe Rot erlassen. Deswegen gibt es knapp 2 Wochen lang kostenlos Filme, 22 Vorführungen in 11 klimatisierten Kinos. Die Aktion heißt The Big Chill, wie ein US-Filmklassiker. Die Kinos zeigen italienische Filme und das Angebot ist offen für alle. Profitieren sollen aber vor allem Menschen, die zu Hause keine Klimaanlage haben. Alle Kinos zeigen gleichzeitig denselben Film.
1: Die Bedeutung.
2: Schätzungsweise die Hälfte aller italienischen Haushalte hat keine Klimaanlage. Gerade in großen Städten und Metropolen, wo sich die Hitze staut, ist es schwierig, der Hitze zu entkommen. Vor allem am Mittag und Nachmittag. Bei der Abkühlaktion machen auch Museen und Bibliotheken mit. So tut die Stadt Rom aktiv etwas für die eigenen Bürger und Bürgerinnen. Gerade finanziell schwächere Menschen bekommen dadurch nicht nur einen niedrigschwelligen Zugang zu Kultur, sondern vor allem einen kostenlosen Hitzeschutz. Das Projekt zeigt, dass es für Städte einfache Möglichkeiten gibt, die Menschen während der Hitzewellen zu unterstützen.
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0: den Soundtrack geliefert und uns den Brad Summer verschafft. Alle giftgrün rumgelaufen, Sonnenbrille getragen, passend zu ihrem Album eben. Haha, heute erscheint ihr neues Album Music, Fashion, Film. Was ist passiert zwischen Brad und dem neuen Album? Gucken wir uns an. Der Gisa Blumenstein ist da aus dem Postmusikteam. Gisa, was ist passiert?
1: Und um Charlie XCX. Ja, super viel ist passiert. Durch Brad ist sie ja zu einer viralen Trendsetterin geworden. Sie hat die Internet-It-Girls um sich versammelt, ne? Darunter Julia Fox, Gabriette, alle gefühlt. Sie war immer schon auch bekannt als Filmfan und hat jetzt an Soundtracks mitgearbeitet bei dem Musikfilm Mother Mary und für die Klassiker-Verfilmung Wuthering Heights zusammen mit Komponist John Cale. Mhm. Und auch als Schauspielerin war sie aktiv in der Mockumentary The Moment, dann sogar in der Hauptrolle.
0: Also omnipräsent quasi, einiges voll los bei ihr. Das neue Album heißt Music, Fashion, Film, passt irgendwie auch, ne? Der Name ist Programm.
1: Genau, das sind genau die Themen, ne, mit denen man sie jetzt verbindet. Auf dem Albumcover sieht man drei Ikonen aus den Bereichen. Fashion Designer Marc Jacobs, Musiker John Cale und Regisseur Martin Scorsese. Alles in schwarz-weiß, genau wie das Video zu diesem Song. Camera. Im Musikvideo sieht man Schauspieler Vincent Cassel an einem Filmset, eine Anspielung auf seine ikonische Rolle in La Haine. Und in dem Song fragt sich Charlie, ob sie vielleicht in Zukunft lieber mehr vor der Kamera stehen, aha, statt Musik machen will. Aha. Sie hatte eigentlich eine musikalische Pause auch geplant. Aber es kam dann doch anders, wie sie im Podcast Pop-Pod erzählt.
2: One day. Eines Tages hat mich die Inspiration einfach getroffen. Ich glaube fest daran, dass man diesem Geschenk folgen muss, wenn es einen erreicht. Man weiß nie, wie lange es anhält oder ob man jemals wieder so inspiriert sein wird. Deshalb habe ich das Gefühl, dass diese Idee einfach an die Oberfläche kam und ich sie unbedingt rauslassen musste.
0: Ja, Mann, ey, wahre Worte, lebt den Moment und eure Inspiration. Bekannt ist Charlie XCX ja für ihren Elektropop. Wie klingt dir jetzt das Album?
1: Ich finde, sie bleibt ihrer Essenz schon treu, gerade mit den Vocals und verbindet das mit rauen Gitarrenriffs. Das erinnert so ein bisschen an PJ Harvey. Sie Client. Aufgenommen hat sie die Tracks in Paris gemeinsam mit ihren Co-Producern A.G. Cook und Finn Kane.
3: That is just a feeling.
2: Das ist einfach ein unvergleichliches Gefühl, gemeinsam mit den Menschen, die man liebt, etwas zu schaffen und dabei wirklich eine großartige Zeit zu haben. Vor allem mit A.G. und mit Finn. Wir sind wirklich auf einer Wellenlänge, was mich sehr inspiriert. Allein der Gedanke daran rührt mich zu Tränen. Denn ohne das wüsste ich nicht, wer ich als Mensch wäre.
1: Ja, und Charlie macht sowieso nur das, worauf sie Lust hat und ihre Fans lieben sie dafür.
0: Ja, wir auch. Charlie XCX hat ein neues Album gedroppt. Music, Fashion, Film. Ein Song daraus. Spring, Summer 26. Ist auch eine klare Ansage, ne?
1: Fashion.

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1: Um 11 Uhr mit Raphael Krämer. In der Bundesregierung sind ja Personalien eigentlich immer für 4 Jahre gesetzt. Jetzt werden da aber einige Ämter neu besetzt. Auslöser war der Rücktritt von Jens Spahn, der Chef von CDU und CSU im Bundestag war. Mehr dazu von Annika Honneff.
2: Wir schauen zuerst noch mal eben drauf, was passiert ist. Jens Spahn hatte gemeinsam mit seinem Mann ein Baby per Leihmutter in den USA bekommen. Leihmutterschaft ist in Deutschland verboten und die CDU ist da auch klar dagegen. Wegen dieser Doppelmoral musste Spahn gehen. Konsequenz ist jetzt ein ziemlicher Personalwechsel. Spahns Nachfolger wird Thorsten Frey, der bisher der Chef vom Kanzleramt war. Und seinen Posten wiederum bekommt Gesundheitsministerin Nina Wagen als erste Frau jemals. Der neue Bundesgesundheitsminister wird Carsten Linnemann von der CDU. Und Merz will wohl noch mehr Minister austauschen. Medien berichten, dass Verkehrsminister Schnieder gehen soll. Unter anderem, weil es zu wenig Verbesserungen bei der Deutschen Bahn gibt.
1: Deutschland hat mal vielen 100 Menschen in Afghanistan Hilfe zugesagt, weil sie da für die Bundeswehr gearbeitet haben und deshalb jetzt von den Taliban verfolgt werden. Die aktuelle Bundesregierung hat diese Zusage dann zurückgezogen. Das Bundesverfassungsgericht sagt jetzt, das geht so nicht. Jeder Fall muss einzeln geprüft werden. In Deutschland kommt wohl ein Sicherheitstool für Frauen erst später, die zum Beispiel durch ihren Ex-Partner in Gefahr sind. Es geht um eine spezielle Fußfessel für Straftäter, die warnt nicht nur die Polizei, sondern auch das Opfer, wenn sich die Person nähert. Nach einem Medienbericht kommt das jetzt erst im Sommer 2027, weil das Gesetz zu spät fertig wurde. Bonn muss noch länger auf einen Großteil seiner Stadtbahnen verzichten. Das ist jetzt klar, die Bahnen bleiben noch bis Mitte August in der Werkstatt. Diese Woche waren da Probleme mit bei einer Routinekontrolle aufgefallen. Erst hieß es, dass in Bonn ab nächster Woche wieder alle Bahnen fahren können. In Deutschland ist fast jedes zweite Freibad kaputt. Die Betreiber haben ihrem Verband gesagt, 45% der Bäder müssen dringend saniert werden. Bei nochmal rund 30% stehen kleinere Reparaturen an. Bei der Umfrage kam aber auch raus, ein Viertel der Freibäder ist in gutem Zustand. Das Wetter bringt erstmal Wolken, dann aber auch öfter Sonne. In Bremen sind 22 Grad möglich, in Berlin 23 und in Leverkusen 24 Grad. Morgen wird es oft sonnig und spürbar wärmer mit 27 bis 30 Grad. Am Sonntag ist dann in vielen Regionen es bewölkt und teils auch nass, auch wenn es erst noch Sonne geben kann.
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3: Wenn Raphael das Wetter sagt, dann bleibt bei mir auf jeden Fall Sonne hängen. Ihr lieben Italien-Fans, wart ihr schon mal im Urlaubsort Punta Marina? Da gibt ihr das hier am Meer. Da laufen Pfaue herum. Das sind diese schönen Vögel mit diesen großen bunten Schwanzfedern, die dann so aufgehen, wenn die total in love sind. Klingt romantisch, aber die Menschen sind da voll genervt in Punta Marina. Denn mittlerweile sind dort 100 solcher Pfauen und die schreien schon vor dem Sonnenaufgang. Ja, ist doch irgendwie laut, oder? Und kacken dann die Straßen und Gärten voll. Ja, will irgendwie keiner. Kommt gut mit uns durch euren Freitag.

0: Eine Runde Bachata-Tanz mit Rosalie on the Weekend in Cosmo um 11.09 Uhr. Gleich 10 nach 11 ist es. Habt ihr schon eine Idee, was ihr euch gleich zum Mittagessen so reinzieht?
1: Lecker, lecker Fleisch. Kannst du essen wie Brot. Alter, schmeckt das geil. Da könnte ich 10 Kilo essen von.
0: Also ich habe nur Fleisch verstanden. Ihr? Andere gehen ja steil aufs Kier, körnigen Frischkäse, Magerquark, Steak, Chicken eben für die Extraportion Proteine. Aber tierisches High-Protein ist gut für die Muskeln, voll im Trend, aber schlecht fürs Klima, sagen gerade Forscher. In einer neuen Studie zum Thema Essen. Interessant ist, junge Menschen unter 30 essen am klimaschädlichsten. Minto Tran vom 630 News Podcast sagt euch, was in der Studie drin steht.
2: Die Forscher haben sich genau angeguckt, welche Lebensmittel werden von welcher Altersgruppe gegessen. Dafür hatten sie Daten aus 149 Ländern und haben sich vor allem den Zeitraum zwischen den Jahren 2000 und 2019 angeguckt. Das war ja sogar vor dem Trend, würde ich sagen, also vor der Zeit, wo auf einmal alles High Protein sein musste. Und was die ForscherInnen rausgefunden haben, ist, Jugendliche zwischen 11 und 19 Jahren und auch junge Menschen zwischen 20 und 29 haben, was Ernährung angeht, die höchsten Treibhausgasemissionen pro Kopf. Ein Grund ist, weil junge Menschen halt noch wachsen und deswegen einfach mengenmäßig mehr essen müssen als ältere Menschen. Aber der Hauptgrund ist schon, weil Jüngere eben mehr Fleisch, Milchprodukte, aber auch mehr verarbeitete Lebensmittel essen als andere Altersgruppen. Und vor allem tierische Produkte stoßen halt mehr Treibhausgase aus, bei der Herstellung, aber auch beim Transport. Und am klimafreundlichsten ist natürlich Obst und Gemüse aus der Region.
0: Ja, aber trotzdem ist es schon krass, weil das Klischee ja schon ist, dass Boomer mehr für den Klimawandel verantwortlich sind als jetzt eben Gen Z.
2: Ja, so ganz aus dem Schneider sind die Älteren hier aber auch nicht. Auch wenn der Pro-Kopf-Ausstoß bei der Ernährung geringer ist als bei Leuten unter 30. Aber weil die Bevölkerung insgesamt älter wird, es also mehr ältere als jüngere Menschen gibt in vielen Ländern, produzieren Boomer insgesamt genommen trotzdem mehr CO2 mit ihrer Ernährung als jüngere Menschen. Andere Studien, die sich auch andere Lebensbereiche als Essen angucken, zeigen auch, ältere Menschen produzieren mit ihrem insgesamten Lebensstil mehr CO2 als die Jüngeren.
0: Junge Menschen essen am klimaschädlichsten, weil sie zu viele tierische Lebensmittel essen, um da das Protein rauszuholen. Greift lieber zum Skier oder zu den Kichererbsen oder zu den Linsen. Das ist dann auch leerer im Supermarktregal.
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0: Bloody Civilian Natural Mystic ist das in Cosmo. Eigentlich ist es ja ganz einfach, liebe Leute. Ihr kauft was, egal ob gerade den Coffee to go am Morgen oder einen Cropped Top im Netz. Bei Filmen ist es anders, merken wir auf Streaming-Plattformen. Da merkt ihr nämlich, dass zum Beispiel PlayStation-Nutzer voll sauer sind, weil Sony die Lizenz für Filme verloren hat und ihr damit auch die Lizenz quasi für die Filme weg ist. Also euch die Filme nicht gehören. Nadja aus Berlin ist ein echter Film-Nerd, liebt Serien und Streaming, ist 27, hat polnische Wurzeln und das mit dem gekauft und es gehört mir, da hat sie eine ganz andere Meinung zu.
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2: Das Wort kaufen beim Kaufen über die Plattform ist halt immer so irreführend. Und ich verstehe da die Konsumentenseite. Wenn man kaufen klickt, geht man ja eben davon aus, hey, ich kaufe das, ich besitze das. Ganz besonders bei digitalen Medien ist das halt leider eben nicht der Fall. Da kommt so ein bisschen mein Business-Studium mit rein, wo ich dann nicht ganz so emotional mitreagiere, sondern halt eben so ein bisschen die lizenzrechtliche Aspekte so ein bisschen selber im Hinterkopf habe, wo ich mir denke, ja, das Kleingedruckte lesen, was natürlich niemand tut, weil wer will schon so viele Seiten lesen? Am Ende des Tages leiht man sich sozusagen diese Filme rein theoretisch nur. Oder besser gesagt, man hat sich diesen Zugang erkauft, solange die Lizenz halt eben gültig ist. Es ist natürlich, wenn man jetzt wieder, ich sag mal so, den Allmann oder die Karen rausholt und man es ganz spezifisch auseinandernimmt, sagt, ja, da steht kaufen, also gehört es mir. Ich persönlich finde, das ist so ein bisschen Korinthenkackerei. Aber das ist meine persönliche Meinung.
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0: Ricky Rich, Habibi in Cosmo, 10.27 Uhr, ist es gleich halb zwölf. Schönen guten Tag, ihr lieben Habibtis. Habt ihr alles an alles gedacht? Koffer gepackt, Nachbar für Blumengießen gefragt und ab in den Urlaub? Seid ihr auch voll im Stress oder seid ihr da durchgetaktet im Urlaub? Oder bucht ihr einfach nur eine Unterkunft und der Rest ergibt sich dann, so wie ich. Ich habe auch gut reden. Ich gehe zu Hotel Mama im Ursprungsort meiner Eltern in 2 Wochen. Und der Rest ist dann nur Dorfparty und gucken, wo das nächste Festival läuft. Meine Kollegin Yusha Kalafi war unterwegs und hat euch mal gefragt, wie sieht euer Urlaubsvibe so aus?
1: Ja, ganz so entspannt wie du waren die meisten in Köln leider nicht.
2: Ich plane einen Urlaub komplett von A bis Z durch, aber dann, wenn ich im Urlaub bin, mache ich immer alles ganz anders.
3: Also ich würde schon sagen, dass ich ein Sicherheitsmensch bin. Wenn du jetzt in einem Land bist, wo du vielleicht noch nie warst oder was vielleicht auch wirklich weiter weg ist, versuchst du dich einfach für alles oder auf alles vorzubereiten.
1: Ja, dahinter steckt ja vor allem auch so ein Sicherheitsgefühl, ne? Wer plant, weiß eher, was auf einen zukommt. Und genau das reduziert ja auch die Unsicherheit. Selbst dann, wenn der Plan am Ende eh gar nicht gebraucht wird. Für Philipp aus Köln gibt's aber noch einen anderen Grund für die Planung.
4: Ich habe einfach die ultimative FOMO. Und deswegen muss ich halt alle Spots, wo irgendjemand sagt, das ist gut, muss ich das halt auch sehen und ausprobiert haben.
1: Also es kommt auch auf die eigene Erwartungshaltung an. Willst du mehr entdecken oder auch einfach nur mal chillen, wie Leon aus Jena?
5: Also ich kenne halt nur den Weg vom Hotel zum Strand, dann lege ich mich da hin und trinke ein Aperol und chill einfach den ganzen Tag.
1: Bester Mann, so geht's natürlich auch.
0: Jo, wem es so liegt, durchgeplant mit viel Sicherheit, warum nicht? Aber es geht auch super spontan.
1: Ich habe Bene getroffen und der hatte wirklich eine nice Story zu erzählen.
3: Ich war jetzt letzte Woche spontan, also ich habe samstagsabends auf TikTok ein Video gesehen vom Gardasee und vom Eibsee. Und dann bin ich 3 Uhr nachts oder so, habe ich meine Tasche gepackt, bin ins Auto gestiegen und bin runtergefahren. Und als ich angekommen bin, bin ich ins türkise Wasser gesprungen, genauso wie ich es abends, also am Vorabend gesehen habe auf Social Media. Und der Wow-Effekt war wirklich sagen genau eine 10 vor 10.
0: Ja, voll wow. Traut sich aber auch nicht jeder so ganz spontan mal eben ab in den Urlaub. Aber was macht deinen Urlaub unvergesslich, ist die Frage.
1: Die Psychologie hat da eine ganz einfache Antwort. Unser Gehirn liebt Überraschungen. Also genau die Momente, die wir am wenigsten planen, sind auch oft die, an die wir uns am meisten erinnern können. Aha. Im Nachhinein. Egal, ob das jetzt eine spontane Begegnung ist oder Orte, die wir zufällig entdeckt haben. Und Laura hat mir zum Beispiel erzählt, dass ihr Urlaubshighlight war, als sie und ihre Freundin sich verirrt haben.
2: In Südkorea, wo ich war vor 2 Jahren, waren wir in so einem Park und dann stand da ja noch 2 Kilometer bis zu diesem einen Tower. Und wir dachten, ja okay, lass da mal hin. Und irgendwann hat der Weg einfach aufgehört. Und dann haben so Leute von oben uns gelotst, wo wir hin müssen, dass wir überhaupt wieder da raus können. Und plötzlich war da der Rest von der Welt. Und das war schon echt cool.
1: Ja, und für manche ist es auch einfach nur ein Tapetenwechsel.
6: Das Witzigste war mal so eigentlich nur Leute kennenzulernen, so mit random so ein bisschen zu reden. Weil man ist im Ausland so, man braucht sich nicht schämen. Niemand kennt einen.
2: Andere Namen, andere Persönlichkeit. Ich bin da viel offener, ich rede mit random Menschen. Auch die Menschen aber hier sind viel verschlossener. Deswegen bringt mich das dazu, dass ich auch verschlossener bin.
1: Ey, und manchmal reicht es auch einfach, kurz aus der eigenen Komfortzone rauszukommen. Hauptsache neue Eindrücke und mit den richtigen Leuten unterwegs sein, dann macht alles garantiert Spaß.
0: Definitiv. Also Leute, weniger ist mehr. Je spontaner, desto mehr Abenteuer, auch zu Hause. Da müsst ihr gar nicht so weit wegfahren und schon auch den Geldbeutel und random mit Leuten reden. Das kennt ihr dann von uns auch. Unsere Global

0: Der Mann, der spricht und singt in vielen Sprachen. Manu Chao hier eben auf Portugiesisch, ansonsten natürlich Spanisch, Französisch, Englisch. So ein richtiger Global Soundstar in Cosmo. Bonjour mes amis, einen französischen Satz zum Verlieben kriegt ihr jetzt von Bene.
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2: Hallo, ich bin Bene, ich wohne in Bremen. Mein Vater kommt aus Nigeria und mein Lieblingswort ist On est ensemble. On est ensemble. Also ich kenne das aus dem kamerunischen Französisch sozusagen. Und das sagt man halt, wenn man sich zum Beispiel verabschiedet und Tschüss sagt, dann sagt man On est ensemble. Man bleibt sozusagen noch im Kontakt. Man denkt an die andere Person, ja. Ich glaube, die meisten verstehen das gar nicht, wenn man das sagt. Sozusagen Außenstehende, die nicht Französisch sprechen, ne? Aber sonst, die Menschen, die das verstehen, glaube ich, hören das gerne. Es ist schön, wenn man es denen sagt. On est ensemble ist ein super schöner Verabschiedungsfloskel, die ich immer wieder gerne sage. On est ensemble.

0: Volker Fröhlich von der Black Mafia Family. Okay, ihr verzeiht, dass ihr mal von Mafia spricht. Ihr hört Cosmo, schönen guten Tag zusammen. Eure Chance, Euroscheine selbst zu drucken, das wäre doch was, oder? Wie sollten die dann aussehen?
1: Ich stimme natürlich für Flüsse und Vögel.
0: Für alle Naturtypen. Es gibt aber auch noch viele andere Möglichkeiten. Euroscheine nicht zum selber drucken, aber zumindest zum selbst mitentscheiden. Das geht ja seit gestern Nachmittag auf der Seite der Europäischen Zentralbank. Ihr habt ja die Wahl darüber, wie unser Bargeld in ein paar Jahren dann eben aussehen soll. Zum Beispiel auf Scheinen von 5 bis 200 Euro. Dann entweder Vögel drauf oder europäische Promis. Ludwig van Beethoven ist da in der Auswahl oder Marie Curie oder Leonardo da Vinci. Ihr habt die Wahl. Bei beiden Varianten habt ihr dann so verschiedene Designs, die ihr auswählen könnt. Teilweise gewagt, ja, ein paar sehen ganz gut aus, manchmal aber auch so ein bisschen wie Spielgeld. Abstimmen geht bis zum 21. September.
2: Die Meinungen werden wir dann zusammenfassen und Ende des Jahres dem EZB-Rat vorlegen, der dann eine Entscheidung treffen wird.
0: Sind wir voll gespannt, wie die dann aussehen, unsere Euroscheine, mit denen wir dann im Club bezahlen in ein paar Jahren. Checkt also aus, ob ihr eher Team Da Vinci oder Team Singvogel seid. Ich singe mich jetzt Richtung Mittagspause. Ich bin Claudia Davino. Ab 2 übernimmt hier Kollegin Shanley Anwar mit neuen Alben von Rie.

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1: Es ist 12 Uhr, ich bin Svenja Bönisch. Es stand eigentlich schon fest, jetzt ist es auch offiziell, Jürgen Klopp ist neuer Bundestrainer der Fußballnationalmannschaft. Er war der Wunschkandidat des DFB, sagte Präsident Neuendorf.
2: Die persönlichen Gespräche, die wir mit Jürgen hatten, die haben uns eigentlich nur in unserer Sichtweise bestärkt, dass er der richtige Mann am richtigen Platz ist.
1: Klopp selbst hat Respekt vor seinen Aufgaben.
3: Ich hatte schon eine Ahnung, wie groß das Amt des Bundestrainers ist. Aber wenn man direkt damit in Verbindung gebracht wird, dann fühlt man die Größe und die Verantwortung, die dahinter steckt, noch mehr.
1: Jürgen Klopp bekommt einen 4-Jahres-Vertrag und bleibt bis zur WM 2030. Und auch im Team vom Bundeskanzler ging es heute um Personalwechsel. Ein bestimmter Posten wird zum ersten Mal in der Geschichte von einer Frau besetzt. Gesundheitsministerin Nina Wagen wird die neue rechte Hand von Merz als Chefin vom Kanzleramt.
4: Sie wird damit in der täglichen Regierungsarbeit eine der wichtigsten, wenn nicht die wichtigste Stütze für mich sein und die wichtigste Ansprechpartnerin.
1: In der Regierung werden viele Stellen gerade neu gepuzzelt, ausgelöst durch den Rücktritt von Jens Spahn als Chef von CDU und CSU im Bundestag. Die Euroscheine sollen bald anders aussehen. Wie genau, darüber können alle in der EU gerade mitbestimmen. Die Europäische Zentralbank hat Vorschläge dazu online gestellt. Mehr von Annika Honnef.
5: Zwei Oberthemen sind im Rennen. Einmal geht es um Naturlandschaften. Je nach Geldschein sollen da dann zum Beispiel Flüsse und verschiedene Vogelarten drauf sein. Zum Beispiel auf dem 10-Euro-Schein der Eisvogel. Auf der Rückseite sollen dann EU-Gebäude sein. Und das zweite Thema ist die Kultur in Europa. Da sind dann prominente Personen auf den Scheinen drauf, wie der Künstler Leonardo da Vinci auf dem 100-Euro-Schein und hinten drauf dann so Bilder von Alltagsszenen von Straßenkünstlern. Online kann man sehen, wie die Geldscheine dann aussehen könnten und bis Mitte September darüber abstimmen, welche man besser findet. Bis die neuen Geldscheine in Umlauf kommen, kann es aber noch ein paar Jahre dauern.
1: Ein Gericht in New York hat drei Journalisten in Schutz genommen, die von der US-Regierung vorgeladen wurden, wegen eines Berichts, dass Trumps neue Präsidentenmaschine nicht sicher genug ist. Die US-Regierung will herausfinden, wer den Journalisten die Informationen gegeben hat. Der Richter reagierte verärgert, dass sie überhaupt auf so eine Idee gekommen ist, wegen der Pressefreiheit. Bonn muss noch länger auf einen Großteil seiner Stadtbahnen verzichten. Das ist jetzt klar, die Bahnen bleiben noch bis Mitte August in der Werkstatt. Diese Woche war das Problem bei einer Routinekontrolle aufgefallen. Erst hieß es, dass in Bonn ab nächster Woche wieder alle Wagen im Einsatz sind. Und das Wetter, Wolken und Sonne wechseln sich heute ab. In Bremen bei 22 Grad, Berlin und Münster kommen bis auf 24. Morgen wird es dann ziemlich sonnig und auch deutlich wärmer. Am Sonntag bleibt es dann meistens grau und es kann auch regnen.
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1: Es ist 13 Uhr, ich bin Svenja Bönisch. Eigentlich haben wir alle es schon als Fakt abgespeichert. Richtig offiziell ist es aber erst seit heute Vormittag. Jürgen Klopp ist neuer Fußball-Bundestrainer.
2: Das ist idealerweise der Höhepunkt meiner Karriere, meines Lebens, meines beruflichen Lebens. Ich werde alles da reinlegen, was mir zur Verfügung steht.
1: Klopp hofft, dass er erfolgreich ist und sich damit auch die Stimmung in Deutschland verbessert.
2: Aber ich hab dreimal erlebt, wie erfolgreicher Fußball eine Stadt verändern kann. Und ich glaube, wir sind uns alle einig, dass erfolgreicher Fußball tatsächlich auch ein Land verändern kann.
1: Klopp übernimmt das Amt von Julian Nagelsmann, der bei der WM mit der Nationalmannschaft schon früh ausgeschieden war. Und auch in der Regierungsmannschaft von Kanzler Merz gibt es gerade viele Wechsel. Heute sind einige der Spekulationen der letzten Tage offiziell gemacht worden. Zum Beispiel, dass Gesundheitsministerin Waken jetzt Kanzleramtschefin wird und damit eine zentrale Rolle übernimmt, sagt Birte Sönnigsen.
3: Da muss man dafür sorgen, dass Regierungsarbeit geräuschlos funktioniert. Man muss koordinieren zwischen Ministerien, Koalitionspartnern, den Fraktionen. Man muss da Konflikte rechtzeitig erkennen, bestenfalls direkt ausräumen. Und als Chefin des Kanzleramtes muss man eben auch viele Verhandlungen vorbereiten, damit die Regierung dann im entscheidenden Moment zu Kompromissen kommen kann.
1: TikTok hat Ärger mit der EU-Kommission. Die kritisiert, dass die Plattform zu wenig macht, um junge Leute zu schützen. Ein Problem ist demnach zum Beispiel, dass Fremde die öffentlichen Accounts von Minderjährigen sehen und sie auch kontaktieren können. Im Moment werden die Sicherheitsstandards auf TikTok noch weiter untersucht. Es ist gut möglich, dass die Plattform nachbessern muss. Gerade kann man abstimmen, wie das Geld in Zukunft aussehen soll. Die Europäische Zentralbank zeigt dazu auf ihrer Seite Vorschläge für neue Euroscheine. Da gibt es unter anderem Designs zum Thema Vögel oder europäische Kultur. Bisher sind Bauwerke auf den Scheinen, die es aber nicht in echt gibt. Fotos und Videos von den heftigen Bränden in Frankreich und Spanien sind ja seit Tagen auf TikTok und Insta zu sehen. Und es wird nicht besser in den Feriengebieten. An der Atlantikküste Frankreichs müssen weitere zehntausende Menschen in Sicherheit gebracht werden. In Spanien hat die Regierung wegen der Waldbrände in zwei Regionen den Notstand aufgerufen. Und das Wetter bei uns, das bringt gerade erstmal viele Wolken, dann aber auch öfter Sonne. In Bremen sind bis 22 Grad heute möglich, in Berlin 23 und in Aachen bis 25 Grad. Morgen wird es dann oft sonnig und spürbar wärmer mit 27 bis 30 Grad. Am Sonntag ist dann in vielen Regionen bewölkt und teils auch regnerisch, auch wenn es erst noch Sonne geben kann.
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1: Es ist 14 Uhr, ich bin Svenja Böhnisch. Die EU legt sich mit TikTok an, weil die App für jüngere Nutzer gefährlich sein könnte. Das ist das vorläufige Ermittlungsergebnis einer Untersuchung der EU-Kommission. Wenn sich das bestätigt und TikTok nichts ändert, dann droht der Plattform eine hohe Geldstrafe. Mehr von Lukas Rosendahl.
2: Konkret macht die EU sich Sorgen, dass Erwachsene über TikTok zu einfach in Kontakt mit Minderjährigen kommen. Dadurch können Kinder und Jugendliche über TikTok von Kriminellen zum Beispiel zu Sex überredet oder anders manipuliert werden. Bei TikTok können außerdem auch Leute ohne eigenen Account sehen, was andere posten. Die EU will aber, dass Inhalte von jungen Menschen nur für User sichtbar sind, mit denen die auch über die App befreundet sind. TikTok selbst sagt, dass es in der App schon viele Sicherheitsfunktionen gibt. Zum Beispiel können Teenager da gar keine DMs benutzen, wobei man das bislang auch umgehen kann, wenn man sich einfach älter macht.
1: Es stand eigentlich schon fest, jetzt ist es aber auch offiziell. Jürgen Klopp ist neuer Bundestrainer der Fußballnationalmannschaft. Er war der Wunschkandidat des DFB, sagt Präsident Neuendorf.
3: Die persönlichen Gespräche, die wir mit Jürgen hatten, die haben uns eigentlich nur in unserer Sichtweise bestärkt, dass er der richtige Mann am richtigen Platz ist.
1: Klopp selbst hat Respekt vor seinen Aufgaben.
4: Ich hatte schon eine Ahnung, wie groß das Amt des Bundestrainers ist. Aber wenn man direkt damit in Verbindung gebracht wird, dann fühlt man die Größe und die Verantwortung, die dahinter steckt, noch mehr.
1: Jürgen Klopp bekommt einen 4-Jahres-Vertrag und bleibt erstmal bis zur WM 2030. Im Team vom Bundeskanzler wird ein bestimmter Posten zum ersten Mal in der Geschichte von einer Frau besetzt. Gesundheitsministerin Nina Wagen wird die neue rechte Hand von Merz als Chefin vom Kanzleramt.
5: Sie wird damit in der täglichen Regierungsarbeit eine der wichtigsten, wenn nicht die wichtigste Stütze für mich sein und die wichtigste Ansprechpartnerin.
1: In der Regierung werden viele Stellen gerade neu gepuzzelt, ausgelöst durch den Rücktritt von Jens Spahn als Chef von CDU und CSU im Bundestag. In 2 Monaten wird in Berlin gewählt. Jetzt steht fest, dass dabei diesmal deutlich weniger Parteien zur Wahl stehen werden als bei der vorigen Wahl. Der Landeswahlleiter hat 17 Parteien zugelassen. Vor 3 Jahren waren es noch 33. Die nicht zugelassenen Parteien können jetzt aber noch Widerspruch einlegen. In New York hat Spider-Man einen Rollstuhlfahrer gerettet. Tatsächlich hatte der Mann noch sein Kostüm an, weil er gerade von einer Feier mit dem Thema Superhelden kam. Der Rollstuhlfahrer hatte gerade Probleme, über eine 6-spurige Straße zu kommen. Eine Verkehrskamera hat gefilmt, wie Spider-Man ihm über den Zebrastreifen half. Und das Wetter. Wolken und Sonne wechseln sich heute weiter ab. In Bremen bei bis zu 22 Grad, in Paderborn bis 23 und in Berlin bis 24 Grad. Morgen wird es dann ziemlich sonnig und auch deutlich wärmer. Am Sonntag bleibt es dann meistens grau und es kann auch regnen.
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6: Hallo, hallo. Heute rollen keine Goldbärchen übers Band. Also so stelle ich mir das zumindest vor. Bei Haribo in Bonn, da wird gestreikt. Also quasi wahrscheinlich auch Stopp für Lakritzschnecken oder saure Zungen. Und wo wir bei sauer sind, ja, das ist die Belegschaft von Haribo auch. Die wollen natürlich mehr Lohn. Und in der Streikmeldung steht, sie wollen ihren Chefs vorm Werkstor Saures geben. Wie geil ist das denn? Was ist das für ein geiler Streikaufruf?

0: der Suche nach einem Mann mit Ausdauer. Viertel nach zwei haben wir auf dem Weg ins Wochenende.
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0: Ich sag, wie es ist. Vielleicht war dieser Hit auch euer erster Reggaeton-Moment in eurem Leben. Und vielleicht hört ja auch immer so raus die Zeile am Sack von Udo. Ja, aber korrekt ist Danza Kuduro. Danza Kuduro, ich wiederhole es nochmal, Danza Kuduro, Banger von Reggaeton-Pionier Don Omar. Das ist quasi, wenn man so will, der Wegbereiter für Stars wie Karol G oder eben auch Bad Bunny und eben auch der Wegbereiter dafür, dass Reggaeton so angesagt ist weltweit. Jetzt hat Don Omar im Interview mit der spanischen Zeitung El País erklärt, warum der Erfolg von Bad Bunny für ihn wirklich gar kein Zufall ist. Bamdat Ismaili aus dem Kosmusik-Team. Was sagt er denn über Bad Bunny?
2: Ja, er sieht Bad Bunny nicht als Ausnahme, sondern als logische Folge einer Entwicklung. Im Interview mit der spanischen Zeitung sagt Don Omar, was heute mit Bad Bunny passiert, ist das Ergebnis von mehr als 30 Jahren urbane Musik. Er meint damit, Bad Bunny profitiert von dem Fundament, das Künstler wie eben Don Omar oder Daddy Yankee gelegt haben. Gleichzeitig habe Bad Bunny dem Genre noch einmal eine ganze neue Dimension gegeben.
0: Und Reggaeton ist heute ja noch mal viel, viel bigger, ne, als noch vor 20 Jahren.
2: Ja, total. Also Don Omar erinnert sich, dass damals in Spanien kaum jemand wusste überhaupt, was Reggaeton ist. Seine Musik wurde auf illegalen CDs gebrannt, weitergegeben. Heute ist aus dem Genre ein weltweites Pop-Phänomen geworden. Bad Bunny verkauft Stadien rund um das den Globus. Karol G gehört zu den erfolgreichsten Künstlerinnen der Welt und spanischsprachige Songs landen regelmäßig ganz oben in den internationalen Charts. Und Streaming und Social Media haben das Genre noch einmal enorm beschleunigt.
0: Also ganz viel Analyse auf Musikbusiness-Ebene. Und am Ende wird es im Interview aber nochmal sehr persönlich.
2: Ja, Don Omar spricht über seine Krebserkrankung 2024 und darüber, wie sehr ihn der Glaube verändert hat. Er erzählt, dass er damals Gott Folgendes gesagt hat.
3: Es ist, dass ich mir tocar morir.
2: Ich wollte dir sagen, wenn meine Zeit gekommen ist und ich sterben muss, dann bitte ich dich, lass es schnell gehen. Ich werde dich nicht nach Erklärungen fragen, ich werde dir keine Vorwürfe machen und ich werde nichts von dir verlangen. Wenn meine Geschichte so endet, dann ist das für mich in Ordnung. Und seit diesem Tag versuche ich jeden Tag, jeden einzelnen Tag, Gottes Bestimmung für mein Leben zu erfüllen.
0: Wow, also eine sehr persönliche Bilanz nach mehr als 30 Reggaeton, von dem Mann, der so ein bisschen auch Stars wie Bad Bunny den Weg geebnet hat.
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Stormzy und Odile mit 24 Hours, während die in Dubai und Paris unterwegs sind, geht es jetzt videotechnisch in diesem Song Richtung Central Park in New York und es geht um Liebe.

0: Na, vielleicht stehen für euch am Wochenende auch ein bisschen Dates und so an. Da passt doch dann der Track L'amour c'est cool, kommt von Odetto, Musiker aus Frankreich. Der hat einfach French Disco und sehr lockere Beats kombiniert. Klingt wirklich nach einem sehr nicen Sommer-Soundtrack. Im Video ist er, wie gesagt, im Central Park in New York unterwegs. Und wir hören jetzt ausgedehnt rein in den Track, der uns Richtung Wochenende manövriert, würde ich mal sagen. Odetto mit L'amour. C'est cool. Im besten Fall ist es ja auch so.
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0: Cosmo um 2:30. Heute Abend geht es ja für manche von uns vielleicht ab auf den Dancefloor, tanzen im Club. Aber es gibt ja auch ganz, ganz andere Tanzformen, manchmal auch sehr krass arty. Das sieht dann vielleicht gar nicht mal mehr nach Tanz so richtig aus, wenn es so richtig crazy Slow-Mo ist, ohne viel Bewegung. Und so eine Tanzperformance, sowas Künstlerisches, gibt es gerade in Berlin im Radialsystem am Holzmarkt. Basm ist der Titel. Cosmo-Reporterin Vicky Merkulova. Vielleicht kannst du mal beschreiben, wie kann man sich einen Tanz vorstellen, der kein Tanz ist?
1: Ja, also stell mal vor, du siehst Menschen, die sich bewegen, die so nach rechts, nach links gehen, nach hinten, alles synchron einstudiert, aber du würdest jetzt nicht sagen, die tanzen, sondern man würde sich eher fragen, hey, was zur Hölle machen die da?
0: Was zur Hölle? What the hell? Ja, und was ist das dann für eine Performance in Berlin?
1: Ja, ich habe die schon gesehen und musste bei den Tänzerinnen und Tänzern an so Schaufensterpuppen denken. Also sie bewegen sich so roboterartig, aber gleichzeitig auch total weich. So zuerst mit dem Rücken zum Publikum, dann drehen die sich, machen so ganz langsame Schritte nach hinten, nach vorne, bewegen ihre Schultern und alle neuen Tänzerinnen und Tänzer berühren sich auch nicht während der ganzen Performance.
0: Okay, also es ist schon irgendwie eine Choreografie, aber ungewöhnlich.
1: Ja, und alle haben so schlichte braun, grau, schwarze Outfits an, wie als wären sie so ein bisschen Teil eines Experiments. Also man hat sowas wirklich nicht oft gesehen und das ist auch das Ziel, sich einfach drauf einlassen und gucken, was das mit einem macht.
0: Okay, Titel ist ja Basm und das ist ein persisches Wort. Ich muss sagen, als Iranerin, ich kannte das jetzt gar nicht so. Es heißt ja wohl irgendwie auch eigentlich Zusammenkunft oder Feier. Was ist da los?
1: Ja, und in der persischen Dichtung wird das Wort Basm aber auch als ein Ort bezeichnet, an dem was Unerwartetes passiert.
0: Ah.
1: Genau, also hat mehrere Bedeutungen und der Choreograf Amin Hokmi kommt selbst aus dem Iran, hat das Stück Basm genannt, auch weil das so mehrdeutig ist wie der Tanz und weil das auch an seine Wurzeln erinnert. Er meinte aber zu mir, bis auf den Namen gibt's eigentlich sonst nichts an dem Stück, was konkret jetzt mit dem Iran zu tun hat. Nur die Gefühle, die da vermittelt werden.
2: There's a sense of familiarity, there's a sense of comfort, and there's a sense of like immediate relationship.
1: Also Vertrautheit, Geborgenheit, dass man sich verbunden fühlt sofort. Und diese Gefühle verbindet er allem in seinem Geburtsort Iran. Und die gibt's bei Basm.
0: Ah, okay. Also so ein Tanz, der kein klassischer Tanz ist und dann auch noch ganz besondere Gefühle, Feelings hervorrückt. Basm könnt ihr euch angucken bis Sonntag im Radialsystem in Berlin. Und weißt du, was es auch so gerade in Kriegszeiten für besondere Gefühle gibt, Vicky? Das geht gerade so crazy im Netz ab bei der iranischen Community. Gibt so eine Dior-Werbung, okay?
1: Ja.
0: Und der Mann, der ist Model, hat original so einen grauen Anzug, sehr unscheinbar an und eine braune Tasche, braune Schuhe. Die erinnern alle so an ihre iranischen Babas oder Opas in den 80ern, aber feiern das. Die iranische Community geht sowas von ab. Und da ist dieses Gemeinschaftsvertrautheitsgefühl auch Sache.
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0: Sid Love von der Südafrikanerin, die international abgeht wie sonst was. Tyler, Grammys abgeräumt. Jetzt kommt sie auch noch auf Tour im Oktober nach Deutschland. Hat Termine Ende Oktober in Düsseldorf, Frankfurt und in Berlin. Und ich sag mal, vielleicht haben wir so ein bisschen, können wir ab nächster Woche erzählen, ein bisschen, ja, unsere Hand da im Spiel. Mal gucken. Auf jeden Fall ist es natürlich krass, dass man dann so international abgeht, hat uns Tyler erzählt.
1: Das ist aufregend. Nicht viele Menschen aus Südafrika werden international erfolgreich. Und wenn ich Südafrika und auch Afrika repräsentieren darf, dann bin ich froh, dass ich das machen kann.
0: Und diese Frau hat ein bisschen Attitude, ja, auch wenn es um Liebe geht. Hier im Song heißt es in Is It Love, so nach dem Motto, ist es denn wirklich Liebe, wenn man nicht wegen ihr weint? Nein, also sie will die Männer zum Weinen bringen. Erst dann ist es True Love, so ungefähr in die Richtung. Das ist, glaube ich, auf jeden Fall auch ein Chartsstürmer. Nächste Woche werden wir euch das neue Album von Tyler Stück für Stück näher bringen. Und jetzt hören wir schon mal rein in Is It Love?
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1: Um 15 Uhr mit Svenja Bönisch. In der Bundesregierung sind ja Personalien eigentlich immer für 4 Jahre gesetzt. Jetzt werden da aber einige Ämter neu besetzt. Auslöser war der Rücktritt von Jens Spahn, der Chef von CDU und CSU im Bundestag war. Mehr von Annika Honneff.
2: Wir schauen zuerst noch mal eben drauf, was passiert ist. Jens Spahn hatte gemeinsam mit seinem Mann ein Baby per Leihmutter in den USA bekommen. Leihmutterschaft ist in Deutschland verboten und die CDU ist da auch klar dagegen. Wegen dieser Doppelmoral musste Spahn gehen. Konsequenz ist jetzt ein ziemlicher Personalwechsel. Spahns Nachfolger wird Thorsten Frey, der bisher der Chef vom Kanzleramt war. Und seinen Posten wiederum bekommt Gesundheitsministerin Nina Wagen als erste Frau jemals. Der neue Bundesgesundheitsminister wird Carsten Linnemann von der CDU. Und Merz will wohl noch mehr Minister austauschen. Medien berichten, dass Verkehrsminister Schnieder gehen soll. Unter anderem, weil es zu wenig Verbesserungen bei der Deutschen Bahn gibt.
1: TikTok hat Ärger mit der EU-Kommission. Die kritisiert, dass die Plattform zu wenig macht, um junge Leute zu schützen. Ein Problem ist demnach zum Beispiel, dass Fremde die öffentlichen Accounts von Minderjährigen sehen und sie auch kontaktieren können. Im Moment werden die Sicherheitsstandards auf TikTok noch weiter untersucht. Es ist gut möglich, dass die Plattform nachbessern muss. Fotos und Videos von den heftigen Bränden in Frankreich und Spanien sind ja seit Tagen auf TikTok und Insta zu sehen und es wird nicht besser in den Feriengebieten. Die spanische Regierung hat jetzt zum Beispiel in 2 Regionen den Notstand ausgerufen.
3: Wir haben den internationalen Mechanismus aktiviert und bereits eine positive Rückmeldung erhalten. Wir bekommen 2 Flugzeuge aus Griechenland und 2 aus Italien.
1: Auch die EU hilft mit Löschflugzeugen, versorgt Spanien und Frankreich aber auch mit Satellitenbildern, um die Löscharbeiten zu unterstützen. Stellt euch vor, ihr werdet von eurem Arbeitgeber auf See geschickt und hängt dann da Wochen oder Monate fest. Laut der UNO geht das gerade mindestens 6.000 Menschen in der Handelsstraße von Hormus so. Sie hängen fest, weil die USA und der Iran sich weiter gegenseitig angreifen. Laut der UNO müssen die Seeleute selbst sehen, wie sie an Wasser oder Essen kommen. Jetzt geht's um den Enkeltrick, diesmal aber quasi andersrum. In Oberbayern gibt es einen Mann, der hat schon 4-mal dafür gesorgt, dass Enkeltrick-Betrüger festgenommen werden konnten. Der Rentner hatte am Telefon jedes Mal durchschaut, dass er betrogen werden sollte, spielte mit und hielt die Täter so lange hin, bis die Polizei eingreifen konnte. Und das Wetter. Am Nachmittag kommt meist die Sonne durch. Bremen kommt dazu bis auf 22 Grad, Hamm bis auf 23 und Berlin auf 24 Grad. Morgen dann oft von morgens an sonnig, es ziehen aber auch Wolken durch. Es wird wärmer bei 27 bis 30 Grad. Am Sonntag wird es dann erstmal grau und nass.
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4: Hey, Deutschrap-Fans können sich heute auf gleich mehrere nice Alben freuen. Nach 5 Jahren neues Album von Rin, Nostalgia, hören wir gleich als erstes rein. Und dann auch noch Glanz Null ist endlich raus, Absilons 2. Album. Und als er darüber mit dem Diffus-Magazin am Jappen war, kam dann auch diese sehr wichtige Frage auf.
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4: Oh, sweet. Grüße gehen raus, auch von uns an dich.
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Sommerhit vor, ich glaube, 2 Jahren, 3 Jahren. Man kommt irgendwie raus aus der Zeitrechnung, oder? Rema mit Calm Down. Und jetzt hier ein Track, das könnte fast auf dem Soundtrack zum neuen Kino mit drauf sein. Rins neue Single, die heißt nämlich auch Odyssee.

0: sag euch, heute Nacht bade ich mein Face auch in roten LEDs, wenn's gut läuft. Heute frisch raus. Nostalgia, neues Rin-Album ist am Start. Anna Kravchikova nickt. Aus dem Cosmo-Musikteam ist sie da. Und die Mission, die du hattest, war ja, hör mal rauf und runter. Und?
1: Ja, also ich finde, das Album klingt sehr futuristisch, sehr auch im Gegensatz zum Albumtitel Nostalgia. Es ist wie so eine Reise durch ein Videospiel aufgebaut mit passenden Sounds zu den unterschiedlichen Themenwelten und 18 Songs sind insgesamt drauf.
0: Okay, wie kommt diese Mischung bei den Fans an?
1: Die sind eher gespalten, also manche Leute in den Kommentaren auf Social Media, die können sich mit dem Sound irgendwie noch nicht so ganz anfreunden, aber Rin sieht das gelassen, der sagt in einem Interview, dass irgendwie immer so, dass am Anfang alle seine neue Musik immer zuerst scheiße finden.
0: Was sagt das über die neue Musik aus? Aber okay, ich meine, sie mussten ja wirklich lange drauf warten, die Fans. 5 Jahre auf das neue Album, ne?
1: Ja, und Rin hat die Zeit auch krass genutzt, hat er gesagt. Die letzten 1,5 Jahre hat er jeden Tag geübt, hatte Pianounterricht, Gesangsunterricht und sogar Mixingkurse beim Toningenieur von Frank Ocean.
0: What?
1: Und ja, diese Vielseitigkeit, die hört man auch im Album. Also neben so sphärischen Ambient-Tracks gibt es dann zwischendurch auch einfach mal so einen Oldschool-auf-die-Fresse-Rap-Track.

0: Yes. Ich glaube, das fühle ich mehr.
1: Ja, das ist der Rhapsody Freestyle 2.0. Das war auch irgendwie mein Highlight des Albums. Und das finde ich irgendwie auch so nice an Rin. Also man merkt, er hat quasi ausgesorgt mit seiner Musik und jetzt macht er einfach nur noch, worauf er Bock hat. Und live kommt das auch nach 10 Jahren immer noch echt gut an auf dem Splash Anfang des Monats. Da war ich auch und da sind die Leute jung und alt voll abgegangen.
0: Richtig abgegangen. Na gut. Rin hat das neue Album rausgehauen, Nostalgia. Und wir hören jetzt rein in den Track Odyssee. Zusammen mit Schmidt hat er den rausgebracht. Rin.
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0: Mutter gehen in dem Track Outcast, Miss Jackson. 20 nach 3 haben wir. Und heute kommen Deutschrap-Fans auf ihre Kosten. Nicht nur Rindrop, neues Album, nein, Absilon auch.
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0: Voll die komische Kombo. Ich so aufgedreht, Absilon-Album ist da und dann ist er so. Ein bisschen vom Vibe her mehr mellow. Anna Kravchikova aus dem Kosmusikteam. Glanz Null, das zweite Absilon-Album. Ja, was will er uns mit Glanz Null sagen?
2: Ja, Glanz steht für diese Flashbacks aus der Kindheit, als irgendwie alles noch gut war. Und Null ist dann eben der Moment, in dem dieser Glanz zu Ende ist, also quasi heute dieser Reality-Check.
0: Also sehr melancholisch drauf.
2: Ja, also Weltschmerz ist ja immer wieder irgendwie Thema bei Absilon und davon gibt's auch auf jeden Fall sehr viel auf dem neuen Album. Themen wie Rassismus, Klassengesellschaft, Identität oder Selbstzweifel. Absilon versucht aber, diese Themen immer so aus einem anderen Blickwinkel zu betrachten, hat er mir erzählt.
3: Ja, ich glaube, ich habe auf jeden Fall mit diesem Album gelernt, dass man nicht den gleichen Song wieder machen muss und trotzdem über ähnliche Themen eine andere Perspektive bringen kann. Und ich glaube, man verändert sich einfach als Mensch.
0: Ja, voll. Und auf dem Album gibt es ja einige Features, zum Beispiel mit seinen Friends, Levin Liemberg. Und dann würde ich mal sagen, ein Feature, das kam auf jeden Fall sehr unerwartet. Sonst so krawallig, Iki Mel ist hier ganz soft.
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2: Ja, so nachdenklich habe ich Iki Mel auch irgendwie noch nie in einem Song gehört. Und obwohl manche Songs auch so einen hoffnungsvollen Unterton haben, tragen sich die harten Themen durchs ganze Album durch.
3: Ich muss sagen, ne, auch wie man auf dem Album, glaube ich, hört, gibt es leider wenig Anlass zu sagen, ey, es ist jetzt alles gut und wir können uns alle zurücklehnen. Ich würde eher sagen, die wirtschaftliche und politische Krise, in der wir uns befinden, global, aber auch in Deutschland, hat sich eher noch verschärft.
2: Ja, Kapitalismus, Kriege, Ungerechtigkeit, Klimakrise, das sind leider alles große Themen unserer Zeit und die kann und will Absilon mit seiner Musik auch einfach nicht außen vor lassen.
0: Und nicht nur in der Musik, ne, Anna, ich habe gesehen, er hat ja noch ein Begleitbuch rausgebracht zu Glanz Null, wo sehr viele Debattenbeiträge genau zu diesen Themen drin sind. Sehr deep das Ganze. Glanz Null, das neue Album von Absilon, heute auch rausgekommen. Wir hören jetzt diesen eher ungewöhnlichen, soften Sound von Iki Mel zusammen mit Absilon, den Track Souvenir.
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0: phone. Drake. Late night when you need my. Und seine unvergesslichen Tanzskills in Hotline Bling. Und jetzt blicken wir nach vorne auf neue Musik von dem Mann von Selena Gomez. Ja, Benny Blanco. Joven y Salvaje ist der neue Track von Benny Blanco und Bibi Trix. Und es ist eben neu. Und wir wollen es in die Hot Rotation packen. Marc Mühlenbrock aus dem Kosmosik-Team. Bevor wir den Song jetzt nochmal so ein bisschen auseinanderdröseln vielleicht. Eben, zu Benny Blanco. Was weiß man noch mehr über den Mann?
1: Der ist seit Jahren schon einer der wichtigsten Männer im Hintergrund, hat Songs geschrieben und produziert für Justin Bieber, für Katy Perry oder Rihanna. Unter anderem hat er Diamonds ja auch mitgeschrieben und ist Best Buddy.
0: Ist das schon Bad Boy for Life?
1: Best Buddy von Ed Sheeran, hat auch mit ihm ganz viel zusammengearbeitet. So richtig bekannt wurde er in der breiten Öffentlichkeit, aber erst seitdem er, du hast es gerade gesagt, mit Popstar Selena Gomez zusammen ist. Letztes Jahr haben sie auch geheiratet.
0: Wuschelkopf an seiner Seite. Er hat ja wirklich diese prächtigen Locken. Naja, auf jeden Fall, das hätten wir jetzt geklärt. Und Bibi Trix, die Frau, wer ist das in dem Song?
1: Ja, die steht hier, so würde ich sagen, vor ihm. Er hat den Song wieder geschrieben, produziert und sie steht am Mikro. Bibi Trix ist eine junge Rapperin aus Barcelona, veröffentlicht seit 3 Jahren Musik. Meist so kurze, prägnante Drill-Rap-Songs auf Spanisch. Und das so gut, dass Charlie XCX schon auf sie aufmerksam wurde und einen Song mit ihr gemacht hat und jetzt eben auch Benny Blanco.
0: Und der Titel ist sehr funny. Joven y Salvaje heißt ja eigentlich Jung und Wild. Klingt für mich nicht ganz jung und wild, wie Bibi Trix das so sagt.
1: Ja, das finde ich aber auch ganz interessant daran. Es geht aber auch wirklich genau darum, muss jung und wild sein. Das ist ja so ein ewiges Ding in Pop- und Rock-Songs von Rolling Stones bis Snoop Dogg haben alle schon drüber gesungen und gerappt. Ist immer so ein Spiegelbild der Zeit, in der wir leben, was es eben bedeutet, jung und wild zu sein. Ich finde es cool, wie Bibi Trix das ins Jetzt holt. Sie ist das Bad Girl. Jetzt haben wir es wirklich mal, das Bad Girl. Das Gras raucht und ihren nackten Hintern aus dem Auto streckt, die selbstbewussten Typen klar macht oder ihn abletzen lässt, wenn er ihr zu aufdringlich ist. Dann aber auch wiederum zu erschöpft ist, um ans Telefon zu gehen. Das ist ja auch so ein typisches Gen Z-Ding. Ihr Gesang, ihr Song sind auch total typisch 2026. Sehr zurückgelehnt, cool eben. Im Video gibt es auch einen sehr interessanten Twist.
0: Ist jetzt nicht der Popo wahrscheinlich, ne? Was ist der Twist?
1: Na, da zieht sie sich den ganzen Song lang ja so einen Rennfahrer-Schutzanzug an, mit Helm sogar auf. Am Ende gibt es nämlich dann ein Feuerwerk und Explosionen, zu denen Bibi Trix dann upraved zu so verzerrten Elektro-Sounds.
0: Okay, also das ganze Verzerrte gibt es jetzt nicht. Wir hören die Single-Version Joven y Salvaje von Benny Blanco. Bibi Trix, neu für euch in Cosmo. 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

0: 4. Wir haben ja geklärt, so in laut Wetter-App soll es in 2 Wochen richtig heftig heiß werden, auch bei uns wieder in Deutschland. Ist noch nicht klar, man kann eigentlich nur de facto 3 Tage vorher wirklich sagen, wie das Wetter wird. Also, aber klar, den Sommer über wird es sicherlich wieder auch Hitze geben. Darauf können wir uns innerlich schon mal einstellen. Und ey, wie geil wäre es, wenn wir dann ähnliche Maßnahmen hätten wie die Leute in Italien. In Rom gibt es eine Mega-Hitzeaktion.
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1: Die Schlagzeile.
2: Rom lässt Menschen bei Hitze kostenlos ins Kino.
1: Die Details.
2: Tagsüber über 35 Grad, nachts zwischen 20 und 25. Das italienische Gesundheitsministerium hat für Rom die Alarmstufe Rot erlassen. Deswegen gibt es knapp 2 Wochen lang kostenlos Filme, 22 Vorführungen in 11 klimatisierten Kinos. Die Aktion heißt The Big Chill, wie ein US-Filmklassiker. Die Kinos zeigen italienische Filme und das Angebot ist offen für alle. Profitieren sollen aber vor allem Menschen, die zu Hause keine Klimaanlage haben. Alle Kinos zeigen gleichzeitig denselben Film.
1: Die Bedeutung.
2: Schätzungsweise die Hälfte aller italienischen Haushalte hat keine Klimaanlage. Gerade in großen Städten und Metropolen, wo sich die Hitze staut, ist es schwierig, der Hitze zu entkommen. Vor allem am Mittag und Nachmittag. Bei der Abkühlaktion machen auch Museen und Bibliotheken mit. So tut die Stadt Rom aktiv etwas für die eigenen Bürger und Bürgerinnen. Gerade finanziell schwächere Menschen bekommen dadurch nicht nur einen niedrigschwelligen Zugang zu Kultur, sondern vor allem einen kostenlosen Hitzeschutz. Das Projekt zeigt, dass es für Städte einfache Möglichkeiten gibt, die Menschen während der Hitzewellen zu unterstützen.
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1: Um 16 Uhr, ich bin Svenja Böhnisch. Für einen Studenten von der Uni Duisburg-Essen könnte ein Hassvideo jetzt noch mehr Konsequenzen haben. Der 23-Jährige soll in einem Video zu sehen sein, in dem er davon spricht, Muslime zu vergasen. Jetzt prüft seine Uni, ob sie ihn rausschmeißen kann. Mehr von Lukas Rosendahl.
2: Auch die Staatsanwaltschaft prüft schon, ob die Aussage Volksverhetzung sein könnte. Für die Uni wäre ein Ausschluss aber auch unabhängig davon möglich. Im Hochschulgesetz steht nämlich, dass Studis auch rausfliegen können, wenn sie andere an der Uni wegen ihrer Herkunft, ihrer Religion oder ihrem Geschlecht verletzen. Bekannt geworden ist das Video im Juni durch den Influencer Ali Demirelli, der sich häufiger mit Hass und Hetze im Internet beschäftigt. Darum wird auch gerade noch gecheckt, ob das Video wirklich echt ist. Der Fall hat auch deswegen für viel Aufregung gesorgt, weil der Typ aus dem Hassvideo wohl CDU-Mitglied ist. Die Partei will ihn jetzt auch rausschmeißen und die CDU Krefeld hat auch schon Strafanzeige gestellt.
1: Eigentlich haben wir alle es schon als Fakt abgespeichert. Richtig offiziell ist es aber erst seit heute Vormittag. Jürgen Klopp ist neuer Fußball-Bundestrainer.
3: Das ist idealerweise der Höhepunkt meiner Karriere, meines Lebens, meines beruflichen Lebens. Ich werde alles da reinlegen, was mir zur Verfügung steht.
1: Klopp hofft, dass er erfolgreich ist und sich damit auch die Stimmung in Deutschland verbessert.
3: Aber ich hab dreimal erlebt, wie erfolgreicher Fußball eine Stadt verändern kann. Und ich glaube, wir sind uns alle einig, dass erfolgreicher Fußball tatsächlich auch ein Land verändern kann.
1: Klopp übernimmt das Amt von Julian Nagelsmann, der bei der WM mit der Nationalmannschaft schon früh ausgeschieden war. Und dann noch Personalwechsel in der Politik. Kanzler Merz hat heute mehrere Minister ausgetauscht. Auslöser war, dass Jens Spahn durch eine Leihmutter in den USA Vater geworden ist. Danach war er als Fraktionschef der CDU und CSU zurückgetreten. Merz hat gesagt, dass den Posten jetzt Thorsten Frey übernimmt. Bergbau in den Tiefen der Meere. Das könnte sich lohnen, ist aber umstritten. Jetzt hat Japan angekündigt, ernst machen zu wollen. Ab dem kommenden Jahr soll bei einer abgelegenen Pazifikinsel erstmal testweise ein wertvoller Rohstoff abgebaut werden, etwa 6000 Meter unter dem Meeresspiegel. Umweltschützer befürchten, dass unberührte Ökosysteme am Meeresboden zerstört werden. Wer gerade schon Ausflüge oder Sport für nächste Woche plant, sollte nochmal checken, ob die Pläne so auch Sinn machen, denn in NRW wird es wieder deutlich heißer. Die Wetterredaktion sagt, ab Mitte der Woche könnte es 35 Grad oder heißer werden. Auch nachts könnte es dann wieder recht warm bleiben. Wie lange die Hitze diesmal bleibt, lässt sich aber noch nicht sagen. Und zum aktuellen Wetter. Bis zum Abend gibt es noch viel Sonne, in Bremen aber auch noch einige Wolken, dazu noch 18 bis 23 Grad. Morgen wird es dann oft sonnig und spürbar wärmer, in Bremen bis 27 Grad, in Berlin und Wuppertal bis 29. Am Sonntag dann erstmal viele Wolken und teils auch nass, auch wenn es erstmal noch ein bisschen Sonne geben kann.
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4: Hallo, hallo. Wisst ihr, was das Beste ist hier im Cosmo-Studio? Wenn wir euch mit Gästeliste für so nice Konzerte versorgen können. Das hier ist im Fred Again Remix das Crazy Duo aus Argentinien, Catriel und Paco Amoroso. Die kommen nach Köln in 2 Monaten. Am 20. September ist es soweit. Und wenn ihr da Bock drauf habt, könnt ihr vielleicht mit dem Kumpel oder der Bestie zusammen hingehen.
5: Ah, hallo, wie cool.
4: Ja, so hat sich Paula gestern über die Cosmo-Gästeliste gefreut. Vielleicht klappt es heute bei euch für Catriel und Paco Amoroso.
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Vier haben wir für die Sommer-Playlist. Ist heute ganz viel neuer Stoff rausgekommen. Nicht nur Charlie, XCX oder Ypsilon haben neue Alben draußen. Nein, aus Brasilien auch Anita. Eigentlich ist es ja der zweite Teil ihres Albums, Eliquibrium Part 2. Aber das sind ganze 17 neue Songs, also im Grunde ein neues Album für sich. Eigentlich übersetzt heißt der Albumtitel Gleichgewicht und darum geht's auch so ein bisschen, mit sich selbst im Einklang zu sein und dann aber auch so ein bisschen musikalisch gesehen Gleichgewicht schaffen zwischen westlicher Popmusik da und dann den eigenen brasilianischen Roots, weil das ist so das Motto bei Anita. Sie möchte einfach mit dem zweiten Teil ihres Albums nochmal brasilianische Kultur highlighten, singt ausschließlich auf Portugiesisch und wir hören jetzt rein in den neuen Track von ihr.

0: Komm, komm, komm, gell, gell, gell. Gib mir mal ein bisschen so Vibes wie Bauchtanzschule auf Koks. 20 nach 4 haben wir und jetzt geht's nicht um gell, gell, gell. Es geht um Money, Money, Money. Um unsere dicken Euroscheine. Seit gestern können wir alle online abstimmen, wie die in Zukunft aussehen sollen. Was soll zum Beispiel auf dem Fuffi drauf sein? Promi oder ein Vogel? Weil es gibt jetzt jeweils 5 Designoptionen, Mensch oder Vogel, die vorgeschlagen worden sind. Cosmo-Reporterin Lea Schön hat sich das mal genauer angeschaut und euch auch gefragt, wie kommt das eigentlich bei euch an?
1: Also Cosmoland ist sich mega einig. Ich war auf der Straße unterwegs und fast einstimmig finden die Leute die 5 Vogeldesigns geiler.
0: Was?
1: Elena ist zum Beispiel auch ganz klar pro.
2: Das ist so das größte Freiheitsgefühl, muss ich sagen. Und der Hintergrund ist einfach wunderschön und auch wie der Vogel da fliegt. Also es gibt einem einfach ein tolles Gefühl.
0: Okay.
2: Einfach warm und offen.
1: Das Vogeldesign, das sie da beschreibt, ist so ein gelb-oranger Schein mit einem weißen Storch, der über einen Fluss fliegt.
0: Es klingt auf jeden Fall positiv und schön, okay. Aber was ist es? Wen findet man noch so auf den Schein mit den Gesichtern?
1: Genau, es gibt auch noch die Gesichterdesigns. Und da ist zum Beispiel der 10er mit Komponist Beethoven, der 20er mit Physikerin Marie Curie oder der 100er mit Künstler Leonardo da Vinci. Driad war über diese Designs auch ziemlich hin und her gerissen.
3: Hat irgendwie was, aber sieht wirklich sehr streng aus, muss man sagen. Also auch wie die gucken, das ist super, super trocken und grau irgendwie. Aber besser als die jetzigen.
1: Man kann über die Leute natürlich auch streiten, weil die vielleicht nicht alle erkennen. Robert hat aber noch ein anderes Argument gegen die Gesichter.
4: Finde ich aber ein bisschen schwierig, weil kannst du nicht jedes Land zeigen. Und die EU will ja eigentlich sagen, dass sie alle Länder so weit sind und dass man jetzt keine Länder vorzieht. Dann finde ich es komisch, Personen aus bestimmten Ländern dazu zu nehmen. Finde ich besser mit irgendwelchen Vögeln.
0: Ich meine, bis jetzt waren ja auch immer so Fake-Bauwerke drauf, ne? Wahrscheinlich ist das auch mit der Grund. Wie sieht's aus? Gab's Gegenvorschläge, die die Leute selber hatten?
1: Ja, ich wollte es natürlich wissen und habe deswegen die Leute auf der Straße gefragt, wen sie sich aussuchen würden, wenn sie das könnten.
5: Auf den 20er-Schein kommt Messi drauf, der ist blau, das passt farblich und Messi ist der Goat.
2: Triple G aus Kasachstan.
6: Ich hätte gern Merkel auf dem 5er.
7: Wie hieß sie? Rosa Luxemburg?
8: Ich bin für Mark Foster.
3: Goethe? Irgendwie.
4: Jeanne d'Arc auf den 5er oder 10er.
0: Wild. Mark Foster finde ich wild. Und wie hieß sie, diese Ikone der linken Rosa Luxemburg? Ah ja, okay. Auf jeden Fall coole Ideen am Start, finde ich jetzt.
1: Ja? Finde ich auch eigentlich. Die werden es nur leider alle nicht werden. Abstimmen könnt ihr über die Vögel oder die Gesichter noch bis September. Und das letzte Wort hat dann auf jeden Fall leider auch die Europäische Zentralbank selbst. Sie werden die Abstimmung aber mit einbeziehen, heißt es.
0: Und so richtig die Scheine in der Hand haben wir sowieso erst in 2 oder 3 Jahren. Das ist so ungefähr die Zeitspanne, wie lange wir darauf warten müssen. Und dann, Lea, vielleicht so ein Vögelchen, so ein Eisvogel.
1: So ein
0: Eisvogel
1: so ein
0: auf dem Zwanni. Ja, warum nicht?
9: Wie Bälle.

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1: In 2 Monaten, wenn schon so Richtung Herbst geht, werden 2 heiße Argentinier uns beim Kölner Konzert safe Feuer hin unterm Hintern machen.

die sind so krass kreativ und sind unterwegs auf ihrer Free Spirits World Tour, machen halt am 20. September im Palladium in Köln. Und was haben die bitte für eine bunte Tüte Gemischtes an Styles? Dance, Latin, Jazz, Trap, alles mit dabei. Und ihr könnt auf dem Konzert mit Begleitung einfach auf die Cosmo-Gästeliste, also für Ume dabei sein, wenn ihr schnell seid. Ihr müsst einfach nur jetzt euer Telefon zücken. Ich warte einen Moment, warte. Okay, hast du es in der Hand? Okay. Dann 0800 und dann 567 viermal die 8. Das ist die Nummer ins Cosmo-Studio. Generell, wenn ihr auf der Gästeliste landen möchtet. Die sind so nice. Auch das Tiny Desk-Konzert von denen war so unglaublich kreativ und gut. Und wirklich crazy Dudes, die einfach nur Fun machen, glaube ich. Es wird einfach nur lustig. 0800 567 viermal die 8, wenn ihr dabei sein wollt bei der Free Spirits Tour Köln. 20. September. September, Katrin und Paco Amoroso. Give me more.

Leute, wie vercheckt. Kurz vor Wochenende habe ich es vercheckt. Sie kommen natürlich am 20.09. nach Köln. Da haben wir auch einige Tickets rausgehauen. Aber jetzt habe ich nochmal Tickets für Berlin. Vielleicht freut sich auch Berlin, das zu hören. Also, es gibt jetzt die Möglichkeit für den 4. Oktober. Immer noch gleiches Duo. Ja, Catriel und Paco Amoroso. Aber die Frage ist, habt ihr Bock, nach Berlin zu kommen? Ist natürlich für alle in NRW jetzt so vielleicht ein bisschen schwieriger, aber für Hardcore-Fans natürlich auch möglich. 0800 567 4x8 für alle, die Catriel und Paco Amoroso in Berlin erleben wollen, Freunde. In Berlin. Seid ihr am Start? Ist bestimmt genauso lustig.

Rihanna macht ja leider nicht mehr so viel Musik, wie sie Cremes und Schminke eigentlich raushaut. Und da hat sie jetzt ihren Hubby A$AP Rocky noch dazu verpflichtet, auch ein bisschen mit in der Werbung einzusteigen und zu sagen, guck mal, Männerprodukte sehen auf seiner Haut so toll aus, das ist doch mega. Ah, oh, Rihanna, ey. Wir kommen jetzt wieder zu dem Berliner Konzert, 4. Oktober. Oh mein Gott, Catriel und Paco Amoroso kommen.

0: Sag mir, dass du wochenendreif bist, ohne mir zu sagen, dass du wochenendreif bist. Verwechsel einfach mal Kölner und Berliner Konzerts. Sorry, Leute, es tut mir leid. Aber immerhin, die Berliner Fans können sich freuen. Und wir haben rausgepickt. Djiban aus Berlin geht zu Catrell und Paco Amoroso plus eins auf die Gästeliste. Hello, hello.
1: Hallo, wow, da freue ich mich. Super.
0: Ja, ist Latino Musik.
1: Total grandios.
0: Ja, ist das gut? Was verbindest du mit denen? Okay. Die sind ja Argentinier. Hast du da irgendwie Connections zu?
1: Tatsächlich spiele ich auch in der Band mit einem Kumpel von mir, Al Crespo, und wir spielen einige latinische Songs auch nach. Von denen noch nicht, aber das wäre jetzt sozusagen der Kick-Off, das auch zu tun.
0: Das ist vielleicht, jetzt hast du Zeit. Du hast jetzt zwei Monate Zeit, das einzuproben und dann vielleicht irgendwie, ja genau, 4. Oktober, wenn es soweit ist.
1: Ah, aber und dann machen wir das nächste Tiny Desktop.
0: Ja, genau. Dann seid ihr vielleicht the next big thing aus Berlin.
1: Genau.
0: Wenn du Musik machst, sag mal, was macht das mit dir? Was macht das mit deiner Laune? Was ist das? Was
1: und ist für Mensch spielst
0: du überhaupt?
1: Auf jeden Fall.
0: Ja.
1: Ich spiele vor allen Dingen E-Bass, ein bisschen Kontrabass und ab und zu auch mal Tenorsaxophon, aber vorwiegend E-Bass.
0: Mhm. Ah.
1: Und genau, und da spiele ich gerne Latino-Rhythmen, Reggae, sonst aber auch Pop und Rock, aber genau. Und deswegen bin ich großer Fan von euch und ich hoffe, euch wird es noch ganz lange geben. Ich habe irgendwie gehört, es geht vielleicht Cosmo auch ans Leder oder so. Ich hoffe nicht.
0: Das Leben geht irgendwie weiter, Djiban. Wir transformieren uns.
1: Okay. Ich hoffe, die Transformation wird nicht zu krass.
0: Manchmal weißt du nicht, was bei hinterrum rauskommt, aber es geht weiter im Leben. Wir leben immer alle weiter.
1: Ja.
0: Und was für Roots hast du, Djiban? Auch so Latino Roots oder ganz andere Ecke?
1: Nee, ich bin Alman Root.
0: Alman for life.
1: Alman for life, genau. Genau, in Berlin geboren und genau, aber meine Musik gehört eigentlich, oder mein Herz und die Musik ist eher in Südamerika beheimatet.
0: Das ist doch auch schön, wenn man einen Alman-Körper hat und ein Latino-Herz, Djiban. Das klingt nach einer geilen Kombi.
1: Und
0: die
1: Cosmo
0: auf jeden Fall. Ja, und Cosmo für immer. Djiban, schönes Wochenende und viel Spaß beim Konzert. Ciao.

neuer Track von Jungle, The Wave. Und erinnert ihr euch noch, wir machen eine kleine Zeitreise. Sommer vor 2 Jahren. Irgendwie gefühlt nur so. Und wer hat den Soundtrack geliefert zu dem Sommer? Diese Lady.

0: Charlie XCX hat den Red Summer eingeläutet und den Soundtrack geliefert. Avantgarde, Pop Queen überhaupt. Alle so mit ihren giftgrünen Sonnenbrillen, Taschen, dies, das. Passend eben zum Albumcover und zu diesem krassen Grün da drauf. Heute ist ihr neues Album am Start. Music, Fashion, Film. Was ist da passiert von Brad hierhin? Nagisa Blumenstein aus dem Kosmosik-Team erklärt so ein bisschen, was los ist bei Charlie XCX.
1: Ja, super viel ist passiert. Durch Brad ist sie ja zu einer viralen Trendsetterin geworden. Sie hat die Internet-It-Girls um sich versammelt, ne? Darunter Julia Fox, Gabrielle, alle gefühlt. Sie war immer schon auch bekannt als Filmfan und hat jetzt an Soundtracks mitgearbeitet bei dem Musikfilm Mother Mary und für die Klassikerverfilmung Wuthering Heights zusammen mit Komponist John Cale. Und auch als Schauspielerin war sie aktiv in der Mockumentary The Moment, dann sogar in der Hauptrolle.
0: Ist auch nice, wenn man bei einem Album weiß, was man bekommt, wenn draufsteht Music, Fashion, Film.
1: Das sind genau die Themen, ne, mit denen man sie jetzt verbindet. Auf dem Albumcover sieht man drei Ikonen aus den Bereichen Fashion-Designer Marc Jacobs, Musiker John Cale und Regisseur Martin Scorsese. Alles in schwarz-weiß, genau wie das Video zu diesem Song. Camera. Im Musikvideo sieht man Schauspieler Vincent Cassel an einem Filmset, eine Anspielung auf seine ikonische Rolle in La Haine. Und in dem Song fragt sich Charlie, ob sie vielleicht in Zukunft lieber mehr vor der Kamera stehen, statt Musik machen will. Sie hatte eigentlich eine musikalische Pause auch geplant, aber es kam dann doch anders, wie sie im Podcast Pop Pod erzählt.
2: One day. Eines Tages hat mich die Inspiration einfach getroffen. Ich glaube fest daran, dass man diesem Geschenk folgen muss, wenn es einen erreicht. Man weiß nie, wie lange es anhält oder ob man jemals wieder so inspiriert sein wird. Deshalb habe ich das Gefühl, dass diese Ideen einfach an die Oberfläche kamen und ich sie unbedingt rauslassen musste.
0: Yeah. Okay, super viel kreative Energie bei Charlie XCX. Jetzt musikalisch gesehen ist ja eigentlich bekannt für Elektropop. Wie klingt das neue Album?
1: Ich finde, sie bleibt ihrer Essenz schon treu, gerade mit den Vocals und verbindet das mit rauen Gitarrenriffs. Das erinnert so ein bisschen an PJ Harvey. Cardi Client. Aufgenommen hat sie die Tracks in Paris gemeinsam mit ihren Co-Producern A.G. Cook und Finn Kane.
2: Das ist einfach ein unvergleichliches Gefühl, gemeinsam mit den Menschen, die man liebt, etwas zu schaffen und dabei wirklich eine großartige Zeit zu haben. Vor allem mit AG und mit Finn. Wir sind wirklich auf einer Wellenlänge, was mich sehr inspiriert. Allein der Gedanke daran rührt mich zu Tränen. Denn ohne das wüsste ich nicht, wer ich als Mensch wäre.
1: Ja, und Charlie macht sowieso nur das, worauf sie Lust hat und ihre Fans lieben sie dafür.
0: Ja, Charlie XCX hat ein neues Album gedroppt. Music, Fashion, Film und aus der Kategorie Mode, Fashion hören wir jetzt Spring Summer 26.

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1: Es ist 17 Uhr, ich bin Svenja Bönisch. In Frankreich und Spanien müssen immer mehr Menschen wegen Waldbränden in Sicherheit gebracht werden. Auch Ferienregionen sind betroffen. Wie es konkret vor Ort aussieht, dazu Lukas Rosendahl.
2: An der französischen Atlantikküste mussten wegen der Brände schon rund 63.000 Menschen schnell weg. Zehntausende mussten an der Küste von Bordeaux vor allem Campingplätze und Ferienlager verlassen. Und in Spanien gilt unter anderem rund um Madrid der Notstand. Viele sind jetzt erstmal in Notunterkünften untergekommen, zum Beispiel einer Messehalle. Und ein Ende der Brände ist nicht in Sicht. In der französischen Region soll es nochmal bis zu 39 Grad heiß werden. In Spanien könnten Winde die Brände weiter anfachen.
1: Wenn ihr demnächst Urlaub in einer Waldbrandregion geplant habt, könnt ihr Pauschalreisen noch stornieren. Wer selbst einen Flug oder ein Haus gebucht hat, bekommt das Geld dafür aber eher nicht zurück. Die Uni Duisburg-Essen prüft gerade, einen Studenten von der Uni zu werfen, wegen möglicher Volksverhetzung. Der Student soll in einem Video darüber gesprochen haben, Muslime zu vergasen. Der Fall ist im Juni bekannt geworden und das Brisante, der 23-Jährige war bisher bei der CDU in Krefeld. Auch die prüft, ob er Mitglied bleibt oder nicht. In Deutschland kommt wohl ein Sicherheitstool für Frauen erst später, die zum Beispiel durch ihren Ex-Partner in Gefahr sind. Es geht um eine spezielle Fußfessel für Straftäter. Die warnt nicht nur die Polizei, sondern auch das Opfer, wenn sich die Person nähert. Nach einem Medienbericht kommt das erst im Sommer 2027, weil das Gesetz zu spät fertig wurde. Umweltschützer sind vor Gericht mit einer Klage zum Tagebau Hambach gescheitert. Laut dem NRW-Oberverwaltungsgericht war es okay, dass der BUND ein Grundstück im Rheinland an den RWE-Konzern abgeben musste. Die Enteignung war vor Jahren mit dem geplanten Abbau von Kohle begründet worden. Jetzt soll an der Stelle zwar Kies und Sand abgebaggert werden, das ist laut Gericht aber auch Grund genug, dass es bei der Enteignung bleibt. NRW-Umweltministerin Neubauer will mehr Schulen fit für den Klimawandel machen. Sie hat angekündigt, dass jeweils 1000 Schulhöfe und Kitas Geld bekommen für mehr Schattenplätze und Pflanzen. Dafür gibt es jeweils 50.000 Euro Förderung vom Land. Neubauer hat auch weitere Klimaschutzmaßnahmen angekündigt, zum Beispiel Anreize, dass Vermieter E-Auto-Ladepunkte an Mehrfamilienhäusern schaffen. In Berlin starten gerade die ersten Veranstaltungen zum Christopher Street Day. Am Brandenburger Tor gibt es einen Demokratieabend mit politischen Gesprächen und Live-Auftritten, zum Beispiel von Ikimel. Ziel ist es, laut der Veranstalter zu zeigen, dass queere Sichtbarkeit, Demokratie und Zusammenhalt untrennbar miteinander verbunden sind. Morgen findet in Berlin dann die große CSD-Parade statt. Und das Wetter, das bleibt heute Abend überall trocken, dazu noch 18 bis 23 Grad. Morgen ist es dann eigentlich überall sonnig und wärmer als heute. In Bremen bis 27 Grad, in Berlin und Krefeld bis 29 Grad. Am Sonntag dann oft bewölkt, auch mal mit Regen oder Gewittern.
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3: Leute, endlich ist das neue Absalon-Album da, Glanz Null. Und dieser Track hier ist für mich eine 12 von 10.
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0: wunderschöne Liebeshymne von Lauryn Hill, Can't Take My Eyes Off of You. Viertel nach fünf haben wir Cosmo hier. Und heute Abend ist vielleicht Dancen angesagt oder am Wochenende generell. Vielleicht Dancen im Club, vielleicht Dancen auf einer Hochzeit oder einer Party. Auf jeden Fall gibt es ja sehr viele verschiedene Tanzformen, ist klar. Manchmal, wenn es so in den künstlerischen Bereich, wollte ich sagen, geht, also so Arti-mäßig, Arti-Fati, dann erkennt man vielleicht nicht auf den ersten Blick, das Tanz, weil es ist so Slow-Mo, es ist so anders von der Bewegung her. Wenn es eine Dance-Performance ist, die vielleicht nochmal einen anderen Blick auf etwas nehmen möchte. Und das passiert gerade in Berlin im Radialsystem am Holzmarkt. Basm heißt da die Dance-Performance, die sich Cosmo-Reporterin Vicky Merkulova genauer angeschaut hat. Und ja, es ist ein Tanz, der kein Tanz ist. Wie sieht das aus?
1: Ja, also stell mal vor, du siehst Menschen, die sich bewegen, die so nach rechts, nach links gehen, nach hinten, alles synchron einstudiert. Aber du würdest jetzt nicht sagen, die tanzen, sondern man würde sich eher fragen, hey, was zur Hölle machen die da?
0: Was zur Hölle? What the hell? Ja, und was ist das dann für eine Performance in Berlin?
1: Ja, ich habe die schon gesehen und musste bei den Tänzerinnen und Tänzern an so Schaufensterpuppen denken. Also sie bewegen sich so roboterartig, aber gleichzeitig auch total weich. So zuerst mit dem Rücken zum Publikum, dann drehen die sich, machen so ganz langsame Schritte nach hinten, nach vorne, bewegen ihre Schultern und alle neuen Tänzerinnen und Tänzer berühren sich auch nicht während der ganzen Performance.
0: Okay, also es ist schon irgendwie eine Choreografie, aber ungewöhnlich.
1: Ja, und alle haben so schlichte braun, grau, schwarze Outfits an, wie als wären sie so ein bisschen Teil eines Experiments. Also man hat sowas wirklich nicht oft gesehen und das ist auch das Ziel, sich einfach drauf einlassen und gucken, was das mit einem macht.
0: Okay, Titel ist ja Basm und das ist ein persisches Wort. Ich muss sagen, als Iranerin, ich kannte das jetzt gar nicht so. Das heißt ja wohl irgendwie auch eigentlich Zusammenkunft oder Feier. Was ist da los?
1: Ja, und in der persischen Dichtung wird das Wort Basm aber auch als ein Ort bezeichnet, an dem was Unerwartetes passiert.
0: Ah.
1: Genau, also hat mehrere Bedeutungen und der Choreograf Amin Hokmi kommt selbst aus dem Iran, hat das Stück Basm genannt, auch weil das so mehrdeutig ist wie der Tanz und weil das auch an seine Wurzeln erinnert. Er meinte aber zu mir, bis auf den Namen gibt's eigentlich sonst nichts an dem Stück, was konkret jetzt mit dem Iran zu tun hat. Nur die Gefühle, die da vermittelt werden.
2: There's a sense of familiarity, there's a sense of comfort and there's a sense of like immediate relationship.
1: Also Vertrautheit, Geborgenheit, dass man sich verbunden fühlt sofort. Und diese Gefühle verbindet er allem in seinem Geburtsort Iran und die gibt's bei Basm.
0: Also ein Tanz, der kein klassischer Tanz ist, dazu noch ganz besondere Feelings. Basm könnt ihr euch angucken bis Sonntag im Radialsystem in Berlin.
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Easy breezy. Yaeji ist das. Cosmo hier. Und freitags kommt ja immer eine Menge an neuer Musik raus. Jetzt haben wir mal so zwei Deutschrap-Werke rausgepickt. Und zwar auch das neue Album von Rin ist da. Zum Beispiel mit Odyssee drauf.

0: Heute verschraust Nostalgia. Das neue Rin-Album, Anna Kravchikova aus dem Cosmo-Musikteam, hat es rauf und runter gehört und?
1: Ja, also ich finde, das Album klingt sehr futuristisch, sehr auch im Gegensatz zum Albumtitel Nostalgia. Es ist wie so eine Reise durch ein Videospiel aufgebaut mit passenden Sounds zu den unterschiedlichen Themenwelten und 18 Songs sind insgesamt drauf.
0: Okay, wie kommt diese Mischung bei den Fans an?
1: Die sind eher gespalten, also manche Leute in den Kommentaren auf Social Media, die können sich mit dem Sound irgendwie noch nicht so ganz anfreunden, aber Rin sieht das gelassen, der sagt in einem Interview, das ist irgendwie immer so, dass am Anfang alle seine neue Musik immer zuerst scheiße finden.
0: Was sagt das über die neue Musik aus? Aber okay, ich meine, sie mussten ja wirklich lange drauf warten, die Fans, 5 Jahre auf das neue Album, ne?
1: Ja, und Rin hat die Zeit auch krass genutzt, hat er gesagt, die letzten 1,5 Jahre hat er jeden Tag geübt, hatte Pianounterricht, Gesangsunterricht und sogar Mixingkurse beim Toningenieur von Frank Ocean.
0: What?
1: Und ja, diese Vielseitigkeit, die hört man auch im Album. Also neben so sphärischen Ambient-Tracks gibt es dann zwischendurch auch einfach mal so einen Oldschool-auf-die-Fresse-Rap-Track.

0: der,
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0: Ja, das ist der Rhapsody Freestyle 2.0. Das war auch irgendwie mein Highlight des Albums. Und das finde ich irgendwie auch so nice an Ren. Also man merkt, er hat quasi ausgesorgt mit seiner Musik und jetzt macht er einfach nur noch, worauf er Bock hat. Und live kommt das auch nach 10 Jahren immer noch echt gut an auf dem Splash Anfang des Monats. Da war ich auch und da sind die Leute jung und alt voll abgegangen.
2: Ren hat sein neues Album am Start, Nostalgia, und wir hören daraus den Song, passend zum Kino gerade eigentlich auch fast, ne? Den Song Odyssey hier zusammen mit Schmidt. Rin.
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0: Heute kommen Deutschrap-Fans auf ihre Kosten. Nicht nur Rin droppt neues Album, nein, Absalon auch.
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0: Anna Kravchikova aus dem Kosmosik-Team bespricht das neue zweite Album von Absalon. Das heißt ja Glanz Null. Und sie erklärt erstmal den Titel.
2: Ja, Glanz steht für diese Flashbacks aus der Kindheit, als irgendwie alles noch gut war. Und Null ist dann eben der Moment, in dem dieser Glanz zu Ende ist. Also quasi heute dieser Reality-Check.
0: Also sehr melancholisch drauf.
2: Ja, also Weltschmerz ist ja immer wieder irgendwie Thema bei Absalon. Und davon gibt es auch auf jeden Fall sehr viel auf dem neuen Album. Themen wie Rassismus, Klassengesellschaft, Identität oder Selbstzweifel. Absalon versucht aber, diese Themen immer so aus einem anderen Blickwinkel zu betrachten, hat er mir erzählt.
3: Ja, ich glaube, ich habe auf jeden Fall mit diesem Album gelernt, dass man nicht den gleichen Song wieder machen muss und trotzdem über ähnliche Themen eine andere Perspektive bringen kann. Und ich glaube, man verändert sich einfach als Mensch.
0: Ja, voll. Und auf dem Album gibt es ja einige Features, zum Beispiel mit seinen Friends, Levin Liemberg. Und dann würde ich mal sagen, ein Feature, das kam auf jeden Fall sehr unerwartet. Sonst so krawallig, Iki Mel ist hier ganz soft.
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2: Ja, so nachdenklich habe ich Iki Mel auch irgendwie noch nie in einem Song gehört. Und obwohl manche Songs auch so einen hoffnungsvollen Unterton haben, tragen sich die harten Themen durchs ganze Album durch.
3: Ich muss sagen, ne, auch wie man auf dem Album, glaube ich, hört, gibt es leider wenig Anlass zu sagen, ey, es ist jetzt alles gut und wir können uns alle zurücklehnen. Ich würde eher sagen, die wirtschaftliche und politische Krise, in der wir uns befinden, global, aber auch in Deutschland, hat sich eher noch verschärft.
2: Ja, Kapitalismus, Kriege, Ungerechtigkeit, Klimakrise, das sind leider alles große Themen unserer Zeit und die kann und will Absalon mit seiner Musik auch einfach nicht außen vor lassen.
0: Das macht auf dem neuen Album Glanz Null heute rausgekommen. Wir hören jetzt eben nochmal den Track, den Absalon zusammen mit Iki Mel aufgenommen hat, wo sie so soft rüberkommt, so unverhofft soft. Übrigens, Iki Mel jetzt gleich um 6 geht's los am Brandenburger Tor in Berlin bei der Pre-CSD-Party für alle, die in der Nähe sind. Jetzt erstmal mit Absalon zusammen, Iki Mel, Souvenir.
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1: Neue Musik, neue Musik, neue Musik. Und dann kommt mal neue Musik von einer Formation, die man total auf dem Schirm hat und gar nicht gedacht hat. Neue Musik auf Spanisch von denen. Insane in the Brain, absoluter Hip-Hop-Klassiker der 90er. Cypress Hill sind das. Und eben, die haben jetzt auch ein neues Album raus.

0: Mark Willenbrock aus dem Kosmos Musikteam ist jetzt bei mir. Mark, ich glaube, nicht so viele haben auf dem Schirm diese Latino-Roots von Cypress Hill. Und gerade hier beim Rap auf Spanisch merkt man ja nochmal die Roots so richtig, ne?
1: Genau, und auf dem neuen Album rappen die MCs Be Real und Zendog eben komplett auf Spanisch. Cypress Hill haben zwar schon mal für eine Art Greatest Hits Album ihre englischen Texte auf Spanisch übersetzt. Dios Bendiga, so heißt das neue Album, ist aber wirklich das erste rein spanischsprachige Studioalbum. Ihr 11. Album ist es. Du hast es gesagt, es ist kein spontaner Trend, denn die beiden MCs kommen aus L.A., aus Southgate, einem Viertel, wo fast 95% Latinos leben. Die Kultur war immer Teil der Musik von Cypress Hill. Sie haben auch immer wieder Latino-Slang mit eingebaut in ihre Texte.
0: Represent, represent. aber die Texte, sagst du, klar, beeinflusst von Latin Culture. Wie sieht's aus mit der Musik?
1: Ja, da auch. Produzent DJ Max, der tankt sich durch verschiedene Latin-Styles für dieses neue Album und kombiniert die mit Hip-Hop-Beats. Manchmal gibt's auch Reggae oder ganz klassische Latin-Musik wie Cumbia.

0: ich jetzt schon sehr ungewöhnlicher Style für Cypress Hill. Okay, okay.
1: Campeones ist das, wäre wohl die perfekte Siegerhymne gewesen für Argentinien, hätten sie das WM-Finale am vergangenen Sonntag gewonnen. Wer ihre Spiele gesehen hat, da wurden ja immer Cumbia-Songs eingespielt, wenn Argentinien ein Tor geschossen hat.
0: Ja, wobei Cumbia schon mega traditionell ist.
1: Aber,
0: ne?
1: aber in Südamerika wohl auf ewig angesagt. Es gibt aber auch als guten Gegensatz dazu ein paar richtig frische, junge Latin-MCs, die sich Cypress Hill als Gäste eingeladen haben. Zum Beispiel Alemann aus Mexiko oder der gerade sehr angesagte Trueno aus Argentinien hat schon mit den Gorillas zum Beispiel gearbeitet. Als der 2002 geboren wurde, gab es Cypress Hill als Band schon 14 Jahre.
0: Okay, jetzt finde ich aber das ganze Ding jetzt hier, ein Album komplett auf Spanisch, das kann man ja heutzutage auch sehr politisch verstehen, gerade ne, wenn man in die USA reinschaut.
1: Genau, das habe ich auch gedacht und daran appelliert schon ein wenig der Titel Dios Bendiga, heißt übersetzt Gott segne, und Frontmann Be Real, der hat gesagt, das Album soll jetzt weniger religiös rüberkommen, als vielmehr eine Art Gebet, eine Lobpreisung für die Kultur, die Latin-Kultur. Es sei eine Erinnerung daran, dass das Erbe der Latin-Kultur kein Trend, sondern eine göttliche Ordnung und ein Blick in die Zukunft sei. Okay, große Worte, allerdings auch irgendwo verständlich, wenn man bedenkt, wie Trumps Einwanderungsbehörde ICE vor allem gegen vermeintlich illegale Einwanderer aus Lateinamerika vorgegangen ist.
0: Ja.
1: In den letzten Monaten, dann sind solche Worte und die Entscheidung, ein Album komplett auf Spanisch zu machen, vielleicht auch ein politisches Statement.
0: Ich denke ja so, Gott stehe uns bei, und das denke ich als Atheistin, aber gut, Dios bendiga, Gott segne, sagen Cypress Hill, Album ist frisch raus heute.
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Peter Fox. Hymne auf Berlin, und übrigens aus Berlin kommt auch Hero Created, der DJ der DJ Session gleich, bietet uns einiges an Afro-Elektro. Ich bin Shania, aber ich bin raus. Ich wünsche euch einen schönen Sommer.

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1: Es ist 18 Uhr, ich bin Svenja Bönisch. Es ist ja längst kein Geheimnis mehr. Jetzt ist es aber ganz offiziell. Jürgen Klopp wird der neue Fußball-Bundestrainer. Und er hat direkt klargemacht, dass er richtig was anpacken will.
2: Weil wir wollen tatsächlich jeden Stein umdrehen. Und wenn unter dem Stein was Gutes ist, dann legen wir den Stein gerade wieder drauf und ist alles gut, machen es wie vorher. Und wenn unter dem Stein was ist, was angepasst werden muss, dann machen wir das.
1: Wie es zu dem Deal zwischen dem DFB und Klopp kam, dazu Lukas Rosendahl.
3: Klopp war ja eigentlich bei Red Bull. Der DFB hat jetzt nochmal gesagt, dass man sich mit den Chefs da darauf geeinigt hat, dass Klopp mit dem Job aufhören darf, damit er sich voll auf die Arbeit als Bundestrainer konzentrieren kann. Eine Stiftung von Red Bull bekommt dafür aber 1 Million vom DFB. Außerdem sollen 3 Länderspiele bis 2030 in Leipzig stattfinden, also bei dem Verein, der von Red Bull gesponsert wird. Klopps Vertrag beginnt am 15.08. Das erste Spiel mit dem neuen Nationaltrainer ist dann in der Nations League gegen die Niederlande am 24. September.
1: Fotos und Videos von den heftigen Bränden in Frankreich und Spanien gehen ja seit Tagen durch TikTok und Insta. Und es wird nicht besser in den Feriengebieten. Die spanische Regierung hat jetzt zum Beispiel in 2 Regionen den Notstand ausgerufen.
4: Wir haben den internationalen Mechanismus aktiviert und bereits eine positive Rückmeldung erhalten. Wir bekommen 2 Flugzeuge aus Griechenland und 2 aus Italien.
1: Auch die EU hilft mit Löschflugzeugen, versorgt Spanien und Frankreich aber auch mit Satellitenbildern, um die Löscharbeiten zu unterstützen. TikTok hat Ärger mit der EU-Kommission. Die kritisiert, dass die Plattform zu wenig macht, um junge Leute zu schützen. Ein Problem ist demnach zum Beispiel, dass Fremde die öffentlichen Accounts von Minderjährigen sehen und sie auch kontaktieren können. Im Moment werden die Sicherheitsstandards auf TikTok noch weiter untersucht. Es ist gut möglich, dass die Plattform nachbessern muss. Jetzt geht es um den Enkeltrick, diesmal aber quasi andersrum. In Oberbayern gibt es einen Mann, der hat schon 4-mal dafür gesorgt, dass Enkeltrickbetrüger festgenommen werden konnten. Der Rentner hatte am Telefon jedes Mal durchschaut, dass er betrogen werden sollte, spielte mit und hielt die Täter so lange hin, bis die Polizei eingreifen konnte. In 2 Monaten wird in Berlin gewählt. Jetzt steht fest, dass dabei diesmal deutlich weniger Parteien zur Wahl stehen werden als bei der vorigen Wahl. Der Landeswahlleiter hat 17 Parteien zugelassen. Vor 3 Jahren waren es noch 33. Und das Wetter. Heute Abend ist es noch oft sonnig und überall trocken, dazu noch 18 bis 23 Grad. Morgen gibt es dann fast überall viel Sonne und es wird wärmer als heute. In Bremen bis 27 Grad, in Berlin und Arnsberg bis 28. Am Sonntag dann ungemütlicher mit Regen und Gewittern. Und noch kurz ein Ausblick auf die nächste Woche. Fast alle Wettermodelle gehen mittlerweile davon aus, dass es ab Mitte nächster Woche wieder ziemlich heiß mit Temperaturen von 35 Grad oder mehr wird.
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5: Herzlich willkommen zur Cosmo DJ Session. Ich bin der Ferva. Heute nimmt uns Afro House und Afrotech Produzent Hero Created aus Berlin mit ins Sein Sound Universum.
6: Hi, hier ist Hero Created, Producer, DJ aus Berlin. Ursprünglich bin ich aus Ghana und heute geht es musikalisch um eine Reise Richtung afroelektronischer Musik. Die meisten Tracks, die gespielt werden, sind von vielen Producern, die ich selber sehr gerne feiere. Einige davon sind noch meine eigenen Tracks. Und ja, ich hoffe, dass es euch gefallen wird. Liebe Grüße aus Berlin. Peace.

Abuja, ein Track von meinem heutigen DJ-Session-Gast Hero Created aus Berlin. Auf Soundcloud und Bandcamp findet ihr seinen Katalog und viele seiner Banger. Wir machen weiter mit einer mosambikanisch-venezolanischen Kollabo von Mazulu und Gabriel Nieves. Apropos Venezuela, im Kölner A-Theater in Ehrenfeld werden heute noch bis 23 Uhr Spenden für Venezuela gesammelt. Es gibt Live-Musik, DJs, Essen und Drinks.

Produzent aus Brooklyn in der Cosmo DJ Session von Hero Created aus Berlin. Der galoppiert uns in den Freitag Feierabend. Es geht nach Südafrika zum gefeierten Mom-Produzent Zudi. Der hat sich für den nächsten Track unter anderem mit dem Rapper OK Malum Cool Cat zusammengetan.

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Musik vom Produzent Hero Created in der Cosmo DJ Session. Ich bedanke mich für diese nice Selection. Lieben Gruß nach Berlin. Die komplette Tracklist findet ihr unter cosmoradio.de. 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Mein Name ist Daferba und ich wünsche euch ein schönes Wochenende.

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1: 19 Uhr, ich bin Jan Bungartz. TikTok bekommt Ärger mit der EU, weil die App für jüngere Nutzer gefährlich sein könnte. Das ist das vorläufige Ermittlungsergebnis einer Untersuchung der EU-Kommission. Wenn sich das bestätigt und TikTok nichts ändert, dann droht der Plattform eine hohe Geldstrafe. Mehr von Lukas Rosendahl.
2: Konkret macht die EU sich Sorgen, dass Erwachsene über TikTok zu einfach in Kontakt mit Minderjährigen kommen. Dadurch können Kinder und Jugendliche über TikTok von Kriminellen zum Beispiel zu Sex überredet oder anders manipuliert werden. Bei TikTok können außerdem auch Leute ohne eigenen Account sehen, was andere posten. Die EU will aber, dass Inhalte von jungen Menschen nur für User sichtbar sind, mit denen die auch über die App befreundet sind. TikTok selbst sagt, dass es in der App schon viele Sicherheitsfunktionen gibt. Zum Beispiel können Teenager da gar keine DMs benutzen, wobei man das bislang auch umgehen kann, wenn man sich einfach älter macht.
1: Dieses Wochenende steht das Juicy Beats an und im Dortmunder Westfalenpark laufen die letzten Vorbereitungen. Dabei war laut Gründer Carsten Hellmich lange gar nicht klar, ob das Festival überhaupt stattfinden kann, unter anderem wegen der schon länger steigenden Kosten.
3: Und was bei uns ganz heftig dazu kam, war noch die EM. Das führte bei uns in dem Jahr dazu, dass uns die Verkäufe völlig eingebrochen sind. Das war das schlimmste Jahr ever und war ganz klar mit ein Auslöser dafür, das, was jetzt eben ist.
1: Das Juicy Beats findet dieses Jahr in abgespeckter Version statt, mit weniger Bands und nur noch an einem Tag statt an zwei. Los geht's morgen um 12 Uhr. Jetzt stellt euch mal vor, ihr seid auf dem Meer unterwegs und hängt dann Wochen oder sogar Monate auf dem Schiff fest. Nach Angaben der UNO geht das gerade mindestens 6.000 Leuten an der Straße von Hormuz so. Sie kommen an der wichtigen Handelsroute nicht weiter, weil die USA und der Iran sich gegenseitig angreifen. Laut UNO müssen die Seeleute selbst sehen, wie sie an Wasser oder Essen kommen. Und seit heute ist es offiziell, Jürgen Klopp ist neuer Fußball-Bundestrainer.
4: Das ist idealerweise der Höhepunkt meiner Karriere, meines Lebens, meines beruflichen Lebens. Ich werde alles da reinlegen, was mir zur Verfügung steht.
1: Klopp war schon Trainer in Mainz, beim BVB und in Liverpool. Er hofft jetzt, dass er auch als Bundestrainer erfolgreich ist und sich damit auch die Stimmung in Deutschland verbessert.
4: Ich habe dreimal erlebt, wie erfolgreicher Fußball eine Stadt verändern kann. Und ich glaube, wir sind uns alle einig, dass erfolgreicher Fußball tatsächlich auch ein Land verändern kann.
1: Klopp übernimmt das Amt von Julian Nagelsmann, der bei der WM mit der Nationalelf ja schon früh ausgeschieden war.
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5: Mit Thomas Becker. Heute Abend lockern die Wolken in Bremen allmählich auf. Die Sonne kommt raus und sonst ist es sowieso oft sonnig. Bei einer Abendtemperatur so zwischen 18 und 23 Grad. Morgen kriegen wir viel Sonne. Zwischendurch gibt es ein paar lockere Wolken und es wird wärmer als heute. In Bremen bis 27 Grad. In Berlin sind 28 drin und in Bonn 29. Am Sonntag ziehen dann allmählich im Laufe des Tages Schauer und Gewitter auf.
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Hallo, ich bin Patrice und ich mache Musik, singe, produziere, schreibe sie schon sehr lange. Musik hat mich sozusagen gerettet vor dem anderen Leben.

Was bedeutet mir Musik? Es ist meine Ausdrucksform. Also ich liebe Musik. Ich liebe sie wirklich. Also ohne kann ich mir einfach nicht vorstellen. Mein ganzes Leben basiert auf Musik. Ich habe mich entwickelt, inspiriert von Musik. Ich mache Musik, um zu inspirieren und das weiterzugeben, was mir Musik gibt und auch schon immer gegeben hat. Ich denke, es ist eine Art Element, so wie Wasser.

Meine erste Erinnerung war Champion Jack Dupree. Das ist ein Bluesmusiker, der irgendwie in Hannover gelandet ist, aber eine Blueslegende aus Amerika. Und er war wirklich ein echter Bluesmusiker. Er war früher davor noch irgendwie Box-Champion, deswegen Champion Jack Dupree. Und das war auch ein Freund meines Vaters. Und ich bin auf ein Konzert gegangen von ihm mit meinen Eltern. Und es war mein erstes Konzert. Und vor seinem Konzert hat er mich immer geschickt, um ihm ein Bier zu holen. Ich war sehr jung, also vielleicht 6 oder so, 5, ich weiß es nicht. Und dann ist er auf die Bühne getaukelt und hat wirklich einen Blues gespielt, also wie er sein sollte. Das war mein erstes Konzert und hat mich sehr, sehr, sehr beeindruckt.

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1: 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Also die erste Platte, das war eine Kassette meiner Schwester, die habe ich mir überspielt. Hatte auch zu dem Zeitpunkt meinen ersten Walkman. Die eine Seite war Rocky Horror Picture Show und habe das immer sehr viel gehört.

Was mich sehr rührt, sagen wir mal so, ist Nina Simone, Strange Fruit. Ich meine, es ist ein sehr trauriger Song, sehr schwerer Song, aber wie sie ihn performt, Nina Simone ist so göttlich. Mit was für einer emotionalen Intensität sie diesen Song performt, kann man einfach nicht in Worte fassen. 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

hat das, ich weiß nicht, das hat auf einem Level zu mir gesprochen. Schwer zu sagen, aber ich wusste nicht, wie dieser Mensch aussah. Keine Ahnung, ich hatte keine Ahnung von Rasta oder dieser ganzen Philosophie dahinter. Ich wusste nur, dass es mehr war als Musik und wollte alles wissen über ihn. Wollte alles wissen über was das war und dieser Sound und alles. Und daraufhin habe ich mir immer, wenn ich was gespart hatte, eine Bob Marley-Platte und die nächste und die nächste und die nächste gekauft. Und irgendwann, natürlich habe ich Parallelen dann gesehen, so, ah krass, der hatte auch irgendwie einen weißen Vater, eine jamaikanische Mutter und seine ganze Philosophie. Und ich habe mich da wirklich sehr tief so reinbewegt in das Thema.

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1: 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Das hat sich einfach auch so ergeben. Da gab es nicht wirklich einen Grund für. Das war einfach, es hat immer einfach, fühlte sich irgendwie am richtigsten an für mich. Und dann irgendwann mit 18, 17 oder so kam ich erstmal nach Jamaika und habe dort halt wie so eine Zweitfamilie und super viele Freunde. Und das ist super einfach dort für mich, Dinge umzusetzen und dort aufzunehmen. Und ja, es ist eine ähnliche Sprache, die da gesprochen wird, musikalisch, so von dem, was mir jetzt so vorschwebt.

da war halt nichts los. Und uns war sehr langweilig. Alles war eher tot. Es war ein 5000-Seelendorf. Es gab vielleicht so 3 Kinder oder so. Und wenn einem langweilig ist, dann muss man sich was überlegen. Wir haben einfach angefangen, Musik zu machen, zu singen, Gitarre zu spielen, Songs zu schreiben, zu DJen, zu sprühen, zu skaten. Also ganz am Anfang waren wir einfach auf einem Film. Also das heißt, wir haben uns vorgestellt, jemand anders zu sein. Und wir haben natürlich, weil Hip-Hop gerade interessant wurde für uns und es da Gruppen gab wie NWA und auch Two Live Crew und so Leute, die ja extrem rebellisch waren, war das natürlich irgendwo für uns perfekt, um gegen diese Langeweile zu rebellieren und irgendwie kreativ irgendwie auf Anti durch die Straßen zu ziehen.

irgendwann kam ja eine Gitarre und ich konnte so ein paar Akkorde und dann habe ich halt so eher intimere Songs geschrieben, die ich aber gar nicht mal so geteilt habe mit den anderen, sondern einfach mehr für mich. Irgendwann, als ich dann mal mitgenommen wurde nach Hamburg zu Matthias Arfmann, meinem ersten Produzenten, habe ich auch wieder so irgendeinen Ragamuffin-Part gemacht, der eher so hart war und ich weiß nicht was. Und das fand er auch ganz cool. Ich war mehr so ein Anhängsel. Ich bin mit AD damals, so dem Kopf von Bantu, dahin. Der hat mich einfach mitgeschleppt, und um mir halt so das zu ermöglichen. Und dann habe ich aber Matthias Arfmann so eine Kassette da gelassen, die ich aufgenommen hatte, mit einem meiner eher intimeren Songs, und das war You're With You. Und er rief mich dann sofort daraufhin an und hat gemeint, ob ich noch mehr von der Art von Liedern hätte. Und ich so, ja. Und dann bin ich nach Hamburg gefahren im Zug. Ich war damals 15 oder so und habe dann irgendwie so 17 Lieder bei ihm im Studio mit einer Gitarre eingespielt. Unter anderem Lions, Everyday Good, You Always You, all diese Sachen. Und das sollte dann so wirklich so mein Ding werden. Gar nicht mal so das, was ich mit meinen Freunden so praktiziert habe, sondern eher das, was ich für mich getan habe. Im stillen Kämmer

erster Sampler war die SB12 Turbo. Die hatte 5 Sekunden Samplingzeit, sich aufteilte auf, ich weiß nicht, 8 oder so Fader. Hat mir Arfmann, mein erster Produzent, gegeben, was ich also sehr schätze an ihm, dass er mich dazu ermutigt hat, unabhängig zu sein und auch selbst irgendwie Beats zu machen und so. Und ja, der wurde mir dann aber leider im Internat zerstört von einem Grafen, der aus seinem Fenster oben an einer Schnur eine Wasserbombe in mein Zimmer pendelte. Und dann habe ich mir irgendwann eine SB1200 gekauft. Die hatte dann ein bisschen mehr Samplingzeit. Und viele der Sachen wurden damit gemacht. Zum Beispiel die Gitarre von Everyday Good habe ich in eine SB12 gehauen, was total komisch ist für die Art von Musik, aber wir, um den Sound zu bekommen und das so ein bisschen klingen zu lassen wie ein Sample, haben wir das gemacht. Und ja, das ist auf jeden Fall mein erstes Tool gewesen und damit ging das Ganze los, dieser Equipment-Run.

Also ich würde sagen, das Superalbum ist eine Art Best-of-Album, aber 2.0, oder sagt man das eigentlich noch 2.0? Weil in Zeiten von Playlisten, die man sich selbst zusammenstellt mit seinen Lieblingsliedern, macht es natürlich wenig Sinn zu sagen, man bringt noch Best-of-Alben raus. Es sei denn, die sind irgendwie besonders. Und ich dachte mir so, mit dem Superalbum, also mit dem Re-Recording von diesen Stücken auf eine Art und Weise, die vielleicht etwas zeitloser ist und auf eine homogene Art und Weise, sodass die wie aus einem Guss klingen, könnte irgendwie interessant sein. Weil natürlich ich so viele Alben gemacht habe, die zu verschiedenen Zeiten irgendwie rauskamen und dementsprechend anders klingen, dass so ein Best-of-Album von mir wäre auf jeden Fall ziemliche Achterbahnfahrt, glaube ich. Deswegen dachte ich so, mit diesem Re-Recording und der Tatsache, dass ich zurück in mein Elternhaus bin und das dort in diesem selben Vibe versucht habe zu machen, dachte ich so, ist das irgendwie, wird es relevant und cool. Deswegen habe ich es so gemacht.

Also ja, ich bin zurück an meine Roots oder meine deutschen Roots gegangen. Also das ist Kerpenbrücken, das ist in der Nähe von Köln. Dort bin ich aufgewachsen, dort ist meine Mutter aufgewachsen. Mein Opa hat mehr oder weniger das Haus gebaut. Meine Nachbarin hat meine Mutter schon gebabysittet und so weiter. Das heißt, das ist so eine wirklich fest eingeschworene Straße und Gemeinschaft und so. Die kennen sich über Jahrhunderte fast. Und dann habe ich gedacht, ich gehe einfach dahin zurück, auch während der Pandemie und so, einfach mich neu sortieren und gehe zurück an meine Roots und baue da ein kleines Studio auf. Also wir haben so riesen Tape-Machines irgendwie, ja, Multitrack-Machines da so hoch getragen nach ganz oben im Haus und haben dort die Band aufgebaut und dann haben wir da diese Titel neu aufgenommen in so einem eher spartanischeren Setup, also so auf die Bare Bones sozusagen runtergebrochen, auf so die Essenz der Sache.

Sosom war ganz besonders auf für meine Laufbahn natürlich. Nicht nur, weil er irgendwie bekannt wurde, aber auch, weil er so eine neue Ära beschreibt. Ich war davor irgendwie in Neuenfelde in der Nähe von Hamburg und habe dann da mit Matthias Affmann Sachen gemacht zu meinem ersten Album. Sachen, die auch natürlich ich hier dann auch erarbeitet habe und geschrieben habe, aber dann dort aufgenommen. Und dann zu meinem zweiten Album und dritten Album, also dank meines ersten Albums und auch der EP, die davor kam, wurden halt viel so internationale Firmen auf mich aufmerksam, also große Plattenfirmen aus England und so weiter. Und daraufhin bin ich halt dann nach England geflogen und habe dort mit Leuten zusammengearbeitet, wie Cameron McVey, den man halt von Massive Attack und Portishead und so weiter kannte, und auch Sugar Babes oder Nene Cherry und so. Und das war so ein anderes Arbeiten für mich. Also es war halt voll krass, so, weil ich kam so mehr oder weniger vom Dorf und dann bin ich da so mit so den Top-Produzenten aus England, und das war halt so eine ziemliche Herausforderung, würde ich sagen. Aber hat mir enorm viel gezeigt und einfach einen komplett anderen Approach, wie man auch Lieder schreiben kann. Und Soulstorm ist eins dieser Lieder und eine dieser sozusagen Werke, die so aus diesem Vibe entstanden sind in der Zusammenarbeit.

Das Gute ist, also ich habe zwei gute Eigenschaften. Eine ist, dass ich enorm vergesslich bin. Also nicht vergesslich im Sinne von, also ich vergesse jetzt so Alltagsdinge nicht. Ich schreibe mir die aber immer auf meistens. Aber ich lebe wirklich so richtig hart im Jetzt. Das heißt, ich erinnere mich ganz wenig an, was in der Vergangenheit war. Und habe immer wieder das Gefühl, ich würde es neu machen. Und die andere Eigenschaft ist, ich denke immer, ich könnte es noch besser machen oder es war noch alles nicht so geil. Und dementsprechend, egal wie oft ich Soulstorm spiele, ich denke immer so, beim nächsten Mal schaffst du es, dass du es mal so richtig gut spielst und so. Und bin dann also immer sozusagen, also diese Evergreens sind mit anderen Worten, das ist ein evergreener großer Berg, wo ich diesen Fels hochrolle. So.

ich glaube, das war zu meinem zweiten Album, also How Do You Call It Zeit, da kam Up in My Room. Und ich war in Hamburg, ich hatte so eine Wohnung und da war immer sehr viel los, also alle sind immer gekommen, es war so eine Art so ein Industrieloft. Und dann, genau, ganz witzig, ich hatte dann so, nach dem Erfolg meines ersten Albums habe ich dann ein großes Budget bekommen und so. Und dann habe ich damit aber so ein Blues-Album gemacht. So. Und das wurde dann der Firma vorgelegt und die konnten damit halt gar nichts anfangen. Das heißt, das ganze Budget war weg für halt so Sachen. Und dann haben die das erstmal auf Eis gelegt. Aber wollten mir das nicht so richtig sagen. Die wollten nicht sagen, so, hey, damit können wir nichts anfangen, sondern die waren eher so, interessant. So. Und ich dann so. Weil die dachten halt, was ist los bei dem? So, man nannte ihn so den Reggae so und so und jetzt macht der Blues, also was soll das?

Und dann war ich halt irgendwie, habe ich mir dann selbst so produzieren mehr und mehr beigebracht und habe dann Op in My Room gemacht, aus Spaß, weil ich lag halt auf Eis und hatte das und noch ein oder zwei andere Songs gemacht und habe das auf so eine Kassette getan und habe dann das meinem Verleger vorgespielt, aber ihm gesagt, hey, das ist streng vertraulich, bitte niemandem vorspielen. Und er so, ja, auf keinen Fall und so. Das ist safe mit mir und so. Und dann so, komme ich irgendwie in die Plattenfirma. Ich glaube, am nächsten Tag oder am übernächsten Tag, wo ich sehe, wo er gerade denen das Tape aufnimmt. Und dann war nie wieder die Rede von, weißt du, weil die wollten mich richtig droppen und so. Die so, ja, kannst gerne irgendwie, wir wollen einfach, dass du glücklich bist und so, geh einfach deines Weges und so. Und so. Und dann so, ich so, boah, voll nett und so. Und dann so, hatten die, aber nachdem die diese Songs gehört haben, war davon nie wieder die Rede. Und es war so, die haben halt Op in My Room gehört und so, nee, okay, ja, jetzt sehen wir wieder, dass wir hier mit arbeiten können. Und dann, das war leider für mich dann voll der Dealbreaker, weil ich so, ihr habt mir doch gesagt, ich kann gehen und so. Und dann auf einmal so, nee. Op in My Room hat sozusagen mein Schicksal und das Schicksal meines zweiten Albums besiegelt. Ja, und Op in My Room ist eigentlich gemeint als wie in meinem Kopf sozusagen, Op in My Room, mit, als Metapher dafür.

Also ursprünglich wurde Burning Bridges halt in Paris gemacht mit den Picard Brothers, die mit Diplo sind, und Mo, die halt eine Topline geschrieben hatte für den Song. Und ich habe dann den Song genommen und habe Lyrics geschrieben und so weiter, und wir haben ihn dann ausgearbeitet. Und so, also das war natürlich der Sound der Zeit mit Major Lazer und so weiter.

ich habe dann für dieses Superalbum das halt neu komplett anders gemacht, weil ich dachte mir so, das ist zwar cool, aber es war halt wirklich so eine klare Zeit und es ist kein besonders zeitloser Song dadurch. Aber der Song an sich, fand ich, ist ein starker Song und somit habe ich versucht, eine zeitlose Version davon zu machen und habe mit echten Instrumenten und so das nochmal eingespielt. Und aber komplett anders, nicht so in dem Rhythmus, sondern eher so eine Art Reggae-Rhythmus, aber auch irgendwie eigen.

Es kann sein, ja, dass die Beach Boys cheesy sind. Aber der Song ist cool. Also meine Version, ich finde auch die Beach Boys Version cool, aber ich finde, meine Version ist überhaupt nicht cheesy. Deswegen, ich find's eher eine Herausforderung, aus einem cheesy Song einen zu machen, der das nicht ist. Oder es gibt ja auch so Sachen, Leute, die Britney Spears nachsingen und dann mit Gitarre und machen dann eine übertrieben krasse Version draus. Oder ein Lady Gaga Song. Auch wenn ich nicht sagen will, hiermit, dass die irgendwie cheesy sind oder so, aber es geht. Solange der Song gut ist, kann man daraus verschiedenste Dinge machen.

Also es gibt keinen Grund für Good Vibrations als Song in dem Sinne, außer dass es sich gut angefühlt hat. Also ich habe einfach was ausprobiert. Es ist schon ein ziemlicher Stretch, weil du hast auf der einen Seite irgendwie dieses Mob Deep Loop und dann Good Vibrations von den Beach Boys. Also das bringt man erstmal nicht zusammen. Und ich habe halt so ein bisschen experimentiert und fand es irgendwie ganz cool. Und das war mehr so wirklich so ein Spaß-Song. Und dann habe ich das aufgenommen und irgendwie klang das cool. Und da ja das Superalbum eh ein Album ist, wo ich mich selbst so ein bisschen cover, weil ich alte Songs neu auflege, dachten wir, okay, das passt irgendwie dazu. Und es wäre doch cool, wenn man einen Song hat, den es so noch nicht gibt von mir, also mit auf diesem Album. Und so kam Good Vibrations zustande. Zuerst dachte ich so, aber okay, was ist konzeptionell der Sinn? Und dann meinte der A&R aus Frankreich, also war ich nur so, ey, the world needs good vibrations, weißt du? Und das war super simpel, der Satz, aber irgendwie machte der Sinn in dem Moment. Ich dachte, das stimmt.

Das erste Album, was ich mir gekauft habe, war The Fugees, The Translator Crew damals. Das habe ich mir gekauft wegen einem Lied darauf, das da heißt Vocab. Ich fand das Cover ganz cool und da lief dieses Lied und es war nur akustische Gitarre. Und es war irgendwie für mich so ein Schlüsselerlebnis, weil ich das erste Mal gemerkt habe, okay, krass.

Jahre später wurde ich dann zur Vorgruppe von Lauryn Hill auf ihrer Miss Education Tour, wo sie ja auf ihrem Zenit war. Und das war natürlich krass, also vor dem Hintergrund, dass das so die Platte war, die mich da wirklich inspiriert hat in die Richtung. Ich saß ja dann auf der Bühne irgendwie, auf großen Bühnen, sehr großen Bühnen. Also für mich war das fast ein bisschen zu groß zu dem Zeitpunkt, auch nur mit Gitarre. Naja, ich glaube, so ist einfach das Leben. Manchmal ist es so, als sieht man schon so ein Zeichen und Jahre später erkennt man dann so die Bedeutung dessen. Und so fühlte sich das ein bisschen an, als ich dann da spielte vor Lauryn Hill. Ich war sehr aufgeregt.

mein Vater war ja auch Schriftsteller und in einem seiner Gedichte, das er für mich geschrieben hat, Poem to a Child Unborn, schrieb er, dass er mir das vorgespielt hat, als ich noch im Bauch war. Hier, ich spiele dir Fela Kuti, hier, ich spiele dir Billie Holiday und so weiter. Somit war das wahrscheinlich dann meine erste Berührung. Ich erinnere mich nicht mehr.

aus meiner Generation war das so einfach ein Monument, ein Geist, der über uns schwebte. Als ich angefangen habe, Musik zu machen, war Fehler einer dieser Geister und Bob Marley war ein anderer. Und dann gab es noch Bob Dylan oder so. Das waren wie so musikalische, ich will nicht sagen Götter, ne, aber sowas. Einfach dafür, für was sie standen als Menschen. Die meisten Leute werden dem auch nicht gerecht, weil es auch nur Menschen sind. Aber dem, was wir in denen gesehen haben, ihrem Beispiel und wie sie gelebt haben, die haben einfach gekämpft und waren bereit für ihre Message.

0: Damals war das eine ganz andere Art von Kampf als heute. Damals standen Künstler wirklich für was ganz Konkretes und damals waren die Grenzen oder die Parteien klarer abgesteckt. In Nigeria hattest du halt die Regierung, das Fehler, der dann auch irgendwann mal Präsident werden wollte zwischendurch. Und ja, der regelmäßig bedroht wurde und teilweise verprügelt aufs Härteste und eingesperrt. Und seine Mutter stürzte vom Balkon und er hat dann in einer großen Prozession den Sarg seiner Mutter vor das Regierungsgebäude gestellt. Diese Geschichten sind die Geschichten, die ich kenne von Fehler. Dementsprechend war das für mich ein absolutes Vorbild in seiner Konsequenz und seiner Integrität.
1: Na,

In Hamburg war das mein Plattenladen. Selector Shop, da hat Olli gearbeitet. Da habe ich meine Platten gekauft. Und irgendwann haben die gesagt, willst du, hast nicht mal Bock, ein Reggae-Album zu machen? Und ich so, ja klar, warum nicht? Dann sind wir vom Plattenladen sozusagen zum Plattenmachen gekommen, sind ins Studio und haben dort das Silly Walks Meets Patrice aufgenommen in ungefähr einer Woche. Einfach immer geschrieben und sofort aufgenommen, ganz spontan. Ja, und dann halt Soundshows gemacht, so dementsprechend zu dem Album. Davor kannte man die halt so von der Dance, halt, wenn man irgendwo weggegangen ist, kannte ich die da so aus der Ferne, aber so im Plattenladen hat sich das vertieft.

Ich war auf Barrington Davies letzter Grammy-nominierter CD. Ich habe auch mit ihm performt, was toll war. Der ist unglaublich. Das ist einer der Künstler, wo die Stimme noch wirklich steht. Also so auch im Alter singt er alles an die Wand und in Grund und Boden. Der klingt so wie die neuen Künstler, nachdem sie komplett durch Autotune gejagt wurden und an der Stimme über Tage gefeilt wurde. So klingt der ohne alles. Man!

Ich denke, Afrobeats ist auf jeden Fall eine sehr interessante und gute neue Entwicklung. Es zeigt einfach ein neues Afrika, ein selbstbewusstes, zukunftsorientiertes Afrika. Also nicht das, was man mit den Afrika-Festivals so in Verbindung bringt unserer Zeit, die doch sehr klischeebehaftet sind. So sieht es einfach nicht mehr aus auf dem Kontinent. Und ich denke, das ist wichtig, dass man sieht, wie innovativ und progressiv Afrika eigentlich ist.

Ja, Afrobeats-Künstler tragen dieses neue Bild raus und ich denke, das ist einfach etwas, was jetzt auf einmal auch hier mehr und mehr verstanden wird. Was ich denke, was wichtig ist, weil der Rhythmus und die Frequenz sind letztendlich, wie soll ich sagen, das Bett des Zeitgeistes. Und ich glaube, es wird Zeit, aus dieser Umtata, aus diesem Marschzeitgeist rauszukommen und in etwas, was vielleicht ein bisschen polyrhythmischer ist, damit man sich ja auch ein bisschen dem Leben annähert. Das ist nämlich auch nicht so 1, 2, 3, 4, sondern eher 6, 8 oder so.

Still Wonderful. Da geht es darum, dass halt, wie ich eben beschrieben habe, dass ich glaube, dass das am Ende wirklich alles wunderschön ist. Also wir leben trotzdem auf einer super tollen Welt und so. Auch mit all dem, was so passiert. Und dann am Ende habe ich dann What a Wonderful World von Louis Armstrong gecovert und habe Gwyn Allen, heißt der, singen lassen. Das ist einer der Top-Louis Armstrong-Imitatoren. Der ist aus Sierra Leone. Und ich habe ihn gefragt, ob er das nicht auf Creole singen kann, also auf dem sierraleonischen Dialekt, was ja eine Art Broken English ist, weil ich wollte das halt so brechen, dieses What a Wonderful World, gebrochen sozusagen. Und man hört hinten so Schüsse und so. Aber wie gesagt, trotz all diesen Dingen ist es eine wunderschöne Welt.

0: hören, so ein Dings.
1: Gut, das ist ein Afrobeat-Song, also wie es im Moment, was man im Moment Afrobeats nennt. Das ist letztendlich ein Song für einen Club. Und es geht darum, dass I rule my fate, also ich sozusagen bestimme meine Bestimmung. Es ist letztendlich ein Ermutigungssong für alle, die irgendwo von unten kommen. In Sierra Leone oder so, wenn ich in den Club gehe, ist das halt voll bezeichnend, dass die Leute, die wollen nicht irgendwie groß Sozialkritik hören, sondern sie wollen was hören, was sie aufbaut und irgendwie ihnen Mut und Kraft gibt für jetzt so den täglichen Hustle und Struggle. Und ja, das ist diese Art von Song.

Hausstudio. Ja, maßgeblich hat das den Sound der Platte beeinflusst, weil ich dort halt sehr viel so Vintage-Equipment und so sammle. Also sehr viel alte Sachen, Bandmaschinen, alte Tape-Echos und alte Mikros, alte Kompressoren. Alles sehr so im Stile dieser Musik, die ich sehr liebe. So. Also sei es jetzt so Beatles-Aufnahmetechnik oder so. Das sind alles Dinge, die ich sehr cool finde und die ich echt leidenschaftlich sammle. Und teilweise irgendwie arbeiten wir ein Jahr lang an einer Orgel, die wir dann restaurieren müssen und so. Und wenn es dann zu einer Platte kommt, dann ist das halt so ein bisschen so, dass ich dann experimentiere mit all diesen Sachen und halt gucke, was da so geht bei diesen ganzen Maschinen. Das ist für mich halt so, ja, absolute Spielwiese.

bin gerade auf Jamaika und arbeite hier mit Clive Hunt, meinem Partner, legendärer Produzent und Mensch. Wir bauen hier ein Studio, das größte, beste, tollste Studio der Welt. Komplett analog, ich schiffe viele meiner Bandmaschinen und so Sachen rüber. Es wird ein ziemlich großes Projekt. Und dann werde ich immer im Winter hier Musik machen.

Außerdem will ich einen Dokufilm über Clive machen, der für mich einfach legendär ist, und über Linstead, was der eigentliche Herkunftsort von Reggae ist. Also die meisten Menschen sprechen über Trenchtown, weil dort natürlich viele der großen Künstler herkamen. Was aber damit zusammenhing, dass Trenchtown direkt an Studio One war, also nicht so weit. Und dadurch schien das so, aber die Bands und viele der Künstler kamen eigentlich aus Linstead, und da bauen wir das Studio und da kommt auch Clive her. Und da will ich gerne eine Geschichte drüber erzählen. Weil das ist einfach unglaublich, wenn man mit diesem Menschen Zeit verbringt und der so seine Geschichten raushaut, also über keine Ahnung, Dennis Brown, Peter Tosh oder Bob Marley. Das muss man einfach dokumentieren, denke ich. Und ja, ist sehr wichtig.

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2: Meiner Meinung nach wird die Zukunft eine sein, in der wir alle gemischt sind. In der wir uns alle mischen, sei es jetzt kulturell, als auch physisch. Und ich rede von den Leuten, die mit mir an dieser neuen Kultur bauen, die eine Art Best-of-Kultur ist. Also wo man sich das nimmt. Also man macht Yoga, weil man es gut findet. Oder man trinkt französischen Wein. Oder man macht Hip-Hop-Dance und ist aber aus Köln-Kalk oder so. Völlig egal, einfach weil man es gut findet. Man entscheidet sich für die Dinge, die einen ausmachen kulturell. Und das ist meiner Meinung nach die Zukunft und auch schon die Gegenwart für viele Leute. Ja, und das ist so, so sind wir aufgewachsen. Und ich glaube, dass all diese Sachen, die man so sieht in der Welt, die gerade sehr stören, das sind Menschen, die wirklich einfach diese Art von Zukunft nicht wollen, sondern eine, die absolut unrealistisch ist, weil sie geht gegen alles, was natürlich wäre.

Ich liebe es, dass ich dieses Symbol sein darf für den kulturellen Austausch. Und ich bin auch Symbol dafür, dass es funktioniert, dass das letztendlich die neue Welt ist. Es wird immer weitergehen und man wird sich immer weiter vermischen. Irgendwann kennt man die Unterschiede nicht mehr. Also zwischen wo kommt das genau her, was ist das nochmal genau? Ist das jetzt Reggae, ist das Soul, ist das Deutsch, ist das Sierra-Leonisch? Irgendwann ist das nicht mehr klar definierbar und das ist gut so. Und das ist letztendlich modern.

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